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1: Mit Hannelore Plunger einen schönen guten Morgen. Ein tragischer Bergunfall hat sich gestern auf dem Pfunderer Höhenweg in der Gemeinde Freienfeld ereignet. Am frühen Abend stürzte ein 66-jähriger Urlauber aus Deutschland etwa 300 Meter über steiles Gelände ab. Für den Mann kam jede Hilfe zu spät. Heute um 17 Uhr ist die Straße nach Hafling wieder einspurig befahrbar, geregelt durch eine Ampel. Der Abschnitt war nach einem Uhrenabgang am 28. Juni stark beschädigt worden. Gestern wurde Olaf Reinstadler in Sulln zu Grabe getragen. Der langjährige Leiter der Sullner Bergrettung war am Sonntag im Alter von 62 Jahren an den Folgen einer schweren Erkrankung verstorben. Zum Sport. Der britische Sensationsmann Arthur Ferry, der dank einer Wildcard ins Hauptfeld gekommen war, setzte sich gestern gegen den Italiener Flavio Cobolli souverän mit 6-4, 7-6, 6-0 durch. Im Semifinale trifft der 23-Jährige nun auf Alexander Zverev. Mehr dazu in 30 Minuten. Und nun zum Wetter. Im ganzen Land scheint die Sonne von einem meist wolkenlosen Himmel, denn die letzten Wolken am Morgen verziehen sich rasch. Weiterhin weht der Nordföhn, vor allem in den nördlichen Tälern. Die Temperaturen steigen noch etwas an und erreichen 27 bis 35 Grad. Die Temperaturen zurzeit in Lana 19 Grad, Walsberg 10, St. Valentin auf der Heide 13 und Trittnau 12 Grad.
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2: Jetzt in der Früh noch alles gut. Größere Staus oder besondere Störungen haben wir jetzt in der Früh keine. Dementsprechend freie Fahrt in den Donnerstagmorgen um kurz nach 6:30.
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2: Ja, feines Aufstehen in der zweiten Wochenhälfte angekommen. Jetzt in der Früh auch am Donnerstagmorgen. Jetzt braucht es eigentlich nochmal zwei Schritte und zack, sind wir schon wieder im Wochenende.
4: Guten Morgen!
2: Wir machen euch in der Früh auf jeden Fall schon mal richtig wach. Das ist die Morgenshow mit allem, was wichtig ist, dem besseren Musikmix. Und ich bin auch da. Simon Walter, guten Morgen.

0: Sie Antenne in der Früh heute zum, ja, zum 9. Juli um 20 Minuten vor 7 Uhr. Einen schönen guten Morgen. Gemeinsam schauen wir heute zum Donnerstag natürlich auch aufs Wetter, denn da können wir an diesen Tagen einfach weiterhin angenehmes und wunderschönes Sommerwetter erwarten, ohne größere Störungen zum Glück. Heißt es auch weiterhin einfach genießen. Hochdruckeinfluss sorgt nämlich für einen sonnigen und heißen Sommertag. Im ganzen Land scheint die Sonne von einem meist komplett wolkenlosen Himmel. Gerade auch jetzt in der Früh, wenn ich mich da traue, mal kurz rauszublicken vor die Antennenstudios, kein einziges Wölkchen erkenne ich da aktuell. Dementsprechend auch die Vorhersage für morgen Freitag, die erste Tageshälfte. Viel Sonnenschein am Nachmittag, können dann auch ein paar Gewitter wieder mit dabei sein. Die kann man vor allem Richtung Süden dann auch ja nicht ausschließen. Aber auch das Wochenende, da sind wir ja nicht mehr so weit entfernt heute. Ja, zum Donnerstagmorgen, da schaut es schön aus. Auch der Samstag und der Sonntag, die laden da, gerade wenn man in der Früh bald einmal losstartet, definitiv zu einer schönen Wanderung ein, auch ins höhere Gebirge. Denn zum Beispiel am Samstagvormittag scheint noch überall verbreitet die Sonne. Am Nachmittag dann zeitig zurück sein, bitteschön. Denn auch dann gibt es wieder die Gefahr von den typischen Sommergewittern am Nachmittag. Höchstwerte übrigens, die steigen da schon wieder deutlich weiter an, wie wir es eben auch bei der letzten Hitzewelle noch vor eineinhalb Wochen gewohnt waren. Es geht nämlich auch wieder in Richtung 35, 36 Grad an Höchstwerten. Also da heißt es wieder, kühles Platzl sich sichern oder eben mit einem Antenne-Badalarm die Abkühlung holen.
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0: Stichwort Antenne-Badalarm, gell? Heute auch wieder fleißig dranbleiben, zahlt sich echt aus. Irgendwann, irgendwo ist es soweit. Und dann so schnell wie es geht anrufen.

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1: Um 10 Minuten vor 7. Was sagen denn da heute die Sterne in der Früh?
0: Widder.
1: Lasst euch von den Aufgaben des Tages unter keinen Umständen aktuell ablenken. Andernfalls verzettelt ihr euch da.
0: Stier.
1: Die Sterne, die halten heute still. Ihr habt deshalb bahnbrechende neue Entwicklungen zu erwarten. Da geht einiges jetzt zum Donnerstag.
0: Zwilling.
1: Ihr wisst ja selber genau, was ihr am besten könnt. Das müsst ihr euch auch nicht von anderen sagen lassen. Schätzt euch da gesund selber ein.
0: Krebs.
1: Pessimisten, die ziehen das Unglück oft magisch an. Wenn ihr denkt, dass alles schief geht, dann am besten Vorsicht. Es kann auch mal gerade laufen, je nachdem.
0: Löwe.
1: Bleibt Vorgesetzten gegenüber besonnen mit unüberlegten Äußerungen. Setzt ihr da ja einiges aufs Spiel.
0: Jungfrau.
1: Wendet euch ungeniert den angenehmen Seiten des Lebens zu. Venus hat jetzt die Aufmerksamkeit nämlich komplett auf euch gerichtet. Das könnte ein spannender Donnerstag werden.
0: Waage.
1: Denkt an eure Gesundheit und hetzt euch auch jetzt im Sommer nicht von A nach B. Die Nerven, die brauchen eben auch mal etwas Entspannung.
0: Skorpion.
1: Wenn ihr zur Party eingeladen seid heute, dann geht auf jeden Fall hin. Es kann ein rauschendes Fest werden, das ihr auf keinen Fall verpassen solltet.
0: Schütze.
1: Ihr neigt jetzt dazu, ein bisschen übers Ziel hinauszuschießen, liebe Schützen. Das wirkt sich auch ja beim Einkaufen ein bisschen negativ, nämlich auf die Finanzen aus.
0: Steinbock.
1: Gut, wenn ihr auch jetzt im Job nicht komplett überlastet seid, versucht da ja höhere Aufmerksamkeit zu erreichen. Gerade diese Freizeit da auch gut zu investieren.
0: Wassermann.
1: Weckt überhöhte Erwartungen. Ja, aktuell, liebe Wassermänner, schraubt da eher mal lieber etwas zurück. Realistische Einschätzungen sind für alle gesünder.
0: Fisch.
1: Und die Fische, der Sternentrend ist anhaltend positiv. Das wirkt belebend, auch auf eure Stimmung entlang des gesamten Tages.
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0: Wie spät haben wir es jetzt in der Früh?
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0: Aber punktgenau Zeit zum Aufstehen. In 4 Minuten sind wir in der Früh. Gleich auch das Wichtigste noch zur vollen Stunde um 7. Wetter, Verkehr und die Themen aus Südtirol und der Welt. Bis dahin gibt's Pharrell Williams und der Punk mit einfach nur gute Laune.

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1: USA und Iran starten neue Angriffe. Tödlicher Bergunfall auf dem Pfunderer Höhenweg. Das Wetter heute in Südtirol sonnig und heiß.
0: Redakteurin im Studio, Hannelore Plunger.
1: Einen schönen guten Morgen. Das US-Militär hat erneut den Iran angegriffen. Mit den Attacken sollten die Fähigkeiten Teherans geschwächt werden. Die freie Schifffahrt in der Straße von Hormuz zu behindern, hieß es vom zuständigen Regionalkommando. Präsident Trump habe die Angriffe angeordnet. Dieser hatte beim NATO-Gipfel in Ankara das Rahmenabkommen mit dem Iran über Friedensverhandlungen praktisch für gescheitert erklärt. Er verwies darauf, dass Teheran Schiffe angegriffen und damit gegen die Waffenruhe verstoßen habe. Der Iran reagierte mit Raketen und Drohnen auf die Golfstaaten Bahrain und Kuwait, in denen auch US-Truppen stationiert sind. Der Vermittlerstaat Pakistan rief beide Seiten zu Zurückhaltung auf und forderte, die Gespräche trotz der neuen Eskalation fortzusetzen. Der vergangene Monat war der heißeste Juni in der Geschichte Westeuropas. In ganz Europa und auch weltweit stiegen die Temperaturen auf den zweithöchsten jemals gemessenen Durchschnittswert. Nach Angaben des EU-Klimadienstes Copernicus lag die Durchschnittstemperatur in Westeuropa im Juni bei 20,74 Grad. Blickt man zurück auf die Durchschnittswerte der Jahre 91 bis 2020, sind das über 3 Grad mehr. Jetzt startet die nächste Hitzewelle. Ein Landwirt aus Latina ist zu 16 Jahren Haft verurteilt worden. Er hatte einen Erntehelfer aus Indien nach einem Arbeitsunfall auf dem Feld verbluten lassen, statt ihn in ein Krankenhaus zu bringen. Das Gericht in Latina sprach den 39-Jährigen der vorsätzlichen Tötung für schuldig. Der Fall hatte im Sommer 24 weit über Italien hinaus für Aufsehen gesorgt. Er lenkte die Aufmerksamkeit auf die teils menschenunwürdigen Arbeitsbedingungen für Migranten, die in der italienischen Landwirtschaft für Billigstlöhne schuften. Ein tragischer Bergunfall hat sich gestern auf dem Pfunderer Höhenweg in der Gemeinde Freienfeld ereignet. Gegen 17.20 Uhr stürzte ein 66-jähriger Urlauber aus Deutschland rund 20 Gehminuten von der Simmelimatalm entfernt, etwa 300 Meter über steiles, teils felsdurchsetztes Gelände ab. Für den Mann kam jede Hilfe zu spät. Er erlag noch an der Unfallstelle seinen schweren Verletzungen. Nach den schweren Schäden durch das Unwetter vom 28. Juni wird die Landesstraße nach Hafling heute um 17 Uhr wieder für den Verkehr geöffnet. Die Straße nach Hafling ist einspurig befahrbar, geregelt durch eine Ampel. Das Ressort Infrastrukturen und Mobilität des Landes hat alle verfügbaren Ressourcen mobilisiert, um die Verbindungen nach Hafling und Schenna so rasch wie möglich wiederherzustellen. Nach der Wiedereröffnung der Landesstraße Sinnig-Schenna, die bereits am 2. Juli wieder befahrbar war, wird nun ein weiterer wichtiger Schritt zur Behebung der Schäden gesetzt. An der Anbruchstelle wird die bergseitige Fahrspur wieder passierbar sein. Parallel zur einspurigen Wiedereröffnung wird an der Errichtung der zweiten Fahrspur weitergearbeitet. Gestern wurde Olaf Reinstadler in Sulden zu Grabe getragen. Der langjährige Leiter der Suldner Bergrettung war am Sonntag im Alter von 62 Jahren an den Folgen einer schweren Erkrankung verstorben. Sein Tod hat weit über Sulden hinaus große Bestürzung ausgelöst. Die Zahl der Trauergäste war groß.
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1: Der britische Sensationsmann Arthur Ferry, der dank einer Wildcard ins Hauptfeld gekommen war, setzte sich gestern in Wimbledon gegen den Italiener Flavio Cobolli souverän mit 6-4-7-6-6-0 durch. Im Semifinale trifft der 23-Jährige nun auf Alexander Zverev. Der deutsche French Open-Sieger gewann gegen seinen Angstgegner Taylor Fritz ebenfalls klar in 3 Sätzen mit 6-4-6-4-6-2. Während der Einzug ins Halbfinale für Zverev eine Premiere darstellt, ist jener von Ferry eine der größten Sensationen in der Geschichte von Wimbledon. Das waren die aktuellen Themen zur Stunde.
2: Um 5 Minuten nach 7 Uhr in der Früh gleich wettertechnisch. Was können wir denn

0: Tages. Vor allem im Norden Südtirols bleibt es föhnig windig. Auch morgen am Vormittag ist es sehr sonnig. Am Nachmittag kann man dann das eine oder andere Gewitter nicht mehr ganz ausschließen. Am Samstag werden die Gewitter etwas häufiger, es wird aber bei weitem nicht überall nass, aber zumindest stellenweise. Am Sonntag dann wieder sonniger, stabiler und heiß, wieder bis zu 34, 35 Grad. Und auch nächste Woche ist da keine wesentliche Änderung in Sicht. Zum Abschluss der Blick auf die Temperaturen von 7 Uhr in Schlanders mit Föhn bereits 19 Grad, in Bozen und Auer 18, in Meran 17, in Brixen 16, in Sterzing 15 Grad, am Reschen 12, am Brenner in Bruneck und in Doblach 11 Grad, auf der Blose in 2500 Metern 6 Grad und Nordwestwind mit 30 km/h. Innsbruck 15, Lienz 17 und Trient meldet uns 19 Grad.
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2: Einen schönen guten Morgen aus der Landesverkehrsmeldezentrale. Es begrüßt Sie Karin Unterhofer. Die Landesstraße Blumau-Welschnofen ist zwischen Gummer und Welschnofen von 8 bis 18 Uhr wegen Begradigungs- und Verbreiterungsarbeiten gesperrt. Die Umleitung erfolgt über die Landesstraße Gummer und das Eckental. Die Landesstraße Meran-Hafling ist zwischen der Neif und Hafling wegen Sicherungsarbeiten nach einem Murenabgang gesperrt. Die Umleitung erfolgt über Mölten-Föhran. Heute um 17 Uhr wird die Straße wieder einspurig für den Verkehr geöffnet. Auf der Passeirer Stadtstraße auf der Höhe der Tiroler Kreuzung Einbahnregelung wegen Arbeiten und unterhalb des Jaufenpasses auf Sterzinger Seite Einbahnregelung mit Wartezeiten bis zu 15 Minuten wegen Sanierungsarbeiten. Es besteht ein Fahrverbot für Busse und für Fahrzeuge mit einem Gesamtgewicht über 7,5 Tonnen. Allen, die unterwegs sind, gute Fahrt!
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3: Top informiert geht's sowieso besser rein. Das Wichtigste aus Südtirol und der Welt. Zum Wetter haben wir jetzt auch schon alle Details. Südtirols Straßen auch schon abgeklappert. Da wissen wir also, auf was wir uns heute in der Früh zum Donnerstag ja noch so einlassen. Eine gute Fahrt an dieser Stelle. Und vor allem herzlich willkommen. Das ist die Antenne Morgen Crew in der Früh mit eurem besseren Start. Rein in den heutigen 9. Juli. Mit Rian, der gemeinsam mit uns gleich eine kleine Hausparty schmeißt, schon in der Früh. Und Gigi Duck im besseren Musikmix. Einen feinen guten Morgen, Südtirol.

0: Bei diesen Temperaturen heute, ja, die wir entlang des Tages erwarten können, da heißt es definitiv heute schon einmal planen, wo man sich denn zum Wochenende ein zumindest ein bisschen abgeschattetes Plätzchen sucht oder wo man irgendwie hier mal ein Tofu machen kann. Ja. Zahlt sich nämlich absolut aus. 35, 36 Grad dann zum Wochenende wieder. Bedeutet...
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0: Die Wichtigkeit des Badealarms ist da ganz anders gelistet jetzt wieder in diesen Tagen. Da ist es nämlich richtig, richtig, richtig wichtig, dass wir euch da vielleicht gratis Abkühlung versorgen und verschaffen. Ja, das Einzige, was ihr da machen müsst, ist tatsächlich weiterhin fleißig Morgenshow hören und zwischen den ein oder anderen Songs oder vielleicht auch zwischendrin oder gerade jetzt, während wir es ja am Ratschen sind, kann sein, dass auf einmal der Alarm da ist. Ja? Und wenn dann auf einmal der Alarm da ist, heißt es für euch einfach nur schnell sein. Handy zücken und sofort bei uns im Studio anrufen. 0473 060606. Jeden Tag vergeben wir da mal mindestens einmal zwei Freikarten.
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0: Viertel nach sieben. Guten Morgen.

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Schönen guten Morgen und einen feinen heutigen 9. Juli. Wir sprechen heute über eine romantische Statistik. Können wir uns das tatsächlich vorstellen, ja, wie romantisch Statistik sein kann? Ja, ist so, wenn es zum Beispiel darum geht.

0: Ein Einzug bei einer Hochzeit. Südtirol sagt nämlich weiterhin richtig oft ja, wobei es nicht wirklich immer das erste Mal ist und nicht immer wirklich immer Südtiroler.
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0: Ja, romantisch wird es auf jeden Fall heute in der Früh, denn in Südtirol wird wieder öfter ja gesagt. Sprich, es wird geheiratet. Im vergangenen Jahr, da haben sich nämlich 2253 Paare das Ja-Wort gegeben. Das sind übrigens 49 mehr als im Jahr davor. Damit liegt Südtirol bei den Heiratsraten nicht nur über dem italienischen, sondern sogar über dem EU-Durchschnitt. Und auch für viele Paare aus dem Ausland ist Südtirol der perfekte Ort zum Heiraten. Könnte auch eben damit zu tun haben, dass diese Zahl deutlich höher ist. Rund jede siebte Hochzeit wurde nämlich von Brautpaaren gefeiert, die dafür extra zu uns gekommen sind. Ja, kein Wunder. Zwischen Dolomiten, Weinbergen, Burgen und gutem Essen, da gibt's einfach jede Menge Gründe, ja, auch bei uns hier den schönsten Tag des Lebens irgendwie zu feiern. Der Wedding Tourism, der ist nicht zu unterschätzen. Ganz klar im Trend bleibt da aber die standesamtliche Trauung. 3 von 4 Paaren entscheiden sich dafür. Vor allem in Bozen und Merane, das ist das Standesamt die erste Wahl und ausgebucht. Im Bustertal und in Saltenschlern wird zwar noch vergleichsweise oft kirchlich geheiratet, aber auch dort überwiegen die standesamtlichen Hochzeiten, verrät uns die Statistik. Auffällig ist außerdem, geheiratet wird immer später. Ja, Männer sind nämlich bei ihrer, Achtung wichtig, ersten Hochzeit im Schnitt knapp 39 Jahre alt, Frauen gut 36 Jahre alt. Ja, rund 4 Jahre älter als noch vor 20 Jahren. Und jede fünfte Ehe ist mittlerweile das zweite Glück. Sprich, jede fünfte Ehe wird zumindest von einem der beiden zum zweiten Mal begangen. Also da wird zum zweiten Mal geheiratet. Ja, der absolute Lieblingsmonat übrigens, auch das geht noch aus der Statistik hervor. Der Lieblingsmonat zum Heiraten in Südtirol ist der September. Dicht gefolgt vom Mai. Im Jänner, Februar und Dezember dagegen ist deutlich weniger los an den Standesämtern.
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0: Ja. Ist das nicht eine wunderbare Erkenntnis? In Südtirol wird zwar später geheiratet, oft auch zum zweiten, dritten Mal, aber es wird mit Überzeugung immer wieder geheiratet. Ist doch schön.

0: Dante Thomas und Chris. Richtig cooler Song, lang nicht mehr gehört. Wir lieben diese Tage.
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0: Ja, gibt's nämlich gar nicht. Schwache Tage im Sommer, jetzt, heute, 9. Juli, ist nicht kompatibel. Nur gute. Gleich das Wichtigste um 7:30.

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1: Mit Hannelore Plunger einen schönen guten Morgen. Ein tragischer Bergunfall hat sich gestern auf dem Pfunderer Höhenweg in der Gemeinde Freienfeld ereignet. Am frühen Abend stürzte ein 66-jähriger Urlauber aus Deutschland etwa 300 Meter über steiles, teils felsdurchsetztes Gelände ab. Für den Mann kam jede Hilfe zu spät. Heute um 17 Uhr ist die Straße nach Hafling wieder einspurig befahrbar, geregelt durch eine Ampel. Der Abschnitt war nach einem Murenabgang am 28. Juni stark beschädigt worden. Auch in diesem Sommer haben die Südtiroler Museen, Sammlungen und Ausstellungsorte wieder eine Sommeraktion für junge Menschen organisiert. Mit Summer Museum können junge Menschen, die unter 27 sind und einen Südtirol-Mobilpass vorweisen können, rund 50 Museen, Sammlungen und Ausstellungsorte bei freiem Eintritt besuchen. Zum Sport. Der britische Sensationsmann Arthur Ferry, der dank einer Wildcard ins Hauptfeld von Wimbledon gekommen war, setzte sich gestern gegen den Italiener Flavio Cobolli souverän mit 6-4, 7-6, 6-0 durch. Im Semifinale trifft der 23-Jährige nun auf Alexander Zverev. Mehr dazu in einer halben Stunde. Und nun zum Wetter. Im ganzen Land scheint die Sonne von einem oft wolkenlosen Himmel, denn die letzten Wolken am Morgen verziehen sich rasch. Weiterhin weht der Nordföhn, vor allem in den nördlichen Tälern. Die Temperaturen steigen noch etwas an und erreichen 26 bis 35 Grad. Die Temperaturen zurzeit in Bozen 19 Grad, Meran 16, Brixen 15, Bruneck 11 und Sterzing 15 Grad.
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2: Einen schönen guten Morgen aus der Landesverkehrsmeldezentrale. Es begrüßt Sie Karin Unterhofer. Die Landesstraße Blumau-Welschnofen ist zwischen Gummer und Welschnofen von 8 bis 18 Uhr wegen Begradigungs- und Verbreiterungsarbeiten gesperrt. Die Umleitung erfolgt über die Landesstraße Gummer und das Eckental. Die Landesstraße Meran-Hafling ist zwischen der Neif und Hafling wegen Sicherungsarbeiten nach einem Murenabgang gesperrt. Die Umleitung erfolgt über Mölten-Föhran. Heute um 17 Uhr wird die Straße wieder einspurig für den Verkehr geöffnet. Auf der Passeirer Stadtstraße auf der Höhe der Tiroler Kreuzung Einbahnregelung wegen Arbeiten und unterhalb des Jaufenpasses auf Sterzinger Seite Einbahnregelung mit Wartezeiten bis zu 15 Minuten wegen Sanierungsarbeiten. Es besteht ein Fahrverbot für Busse und für Fahrzeuge mit einem Gesamtgewicht über 7,5 Tonnen. Allen, die unterwegs sind, gute Fahrt!
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4: Top informiert, dazu auch weiterhin der bessere Musikmix mit Two Colors, mit Jovanotti zum Beispiel, der uns richtig reinbringt in Richtung Estate. R.E.M. mit dabei, Malik Harris. Und allem, was sonst irgendwie noch dazugehört. Richtig sicher übrigens starten wir heute auch noch in diesen Donnerstagmorgen. Es ist nämlich wieder soweit. An jedem zweiten Donnerstag im Monat sprechen wir nämlich darüber, wie wir unser Leben etwas sicherer machen können. Heute wird privat ermittelt. Mehr dazu ebenfalls gleich in zwei Antenne-Songs.

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1: Neue Folge, schönen guten Morgen. Heint aber nicht wie es sonst mit dem Hölli, sondern mit dem Marco. Er ist der Chef von STS Security. Hoi Marco, schön, dass du heint bei uns bist.
2: Grüß dich, hoi, danke für die Einladung, freut mich.
1: Marco, erzähl unsere Hörerinnen und Hörer, um was es in der heintigen Folge geht. Warum bist du heint wieder bei mir da?
2: Heint reden wir mal über ein spezielles Thema, das ist eine Detektivarbeit, oder die Detektiv in sich und um was es da genau geht. Die wenigsten Leute denken auf so einen Job oder gibt es das überhaupt oder wissen nicht einmal, dass es sowas bei uns da in Südtirol gibt. Man kennt es viel von den Filmen und jeder denkt sich da, der Detektiv, wow, was ist das und wie? Und heute sind wir da und reden über der Arbeit.
1: Ja, und wie funktioniert denn so ein Privatdetektiv? Kann man sich das so vorstellen wie im Film?
2: Wir in Südtirol sind wir eine der wenigsten Firmen, die ein Detektivbüro haben, vor allem ein deutschsprachiges Detektivbüro. Das ist zusammengesetzt nicht mit unserer Security, was wir schon haben als Sicherheitsdienst, sondern eigene spezialisierte Leute, die das auch schon früher getan haben, im Sinn von, das sind vielleicht pensionierte Karabinieri oder Polizisten oder ihre, die bei Finanz waren und so weiter, die im Detektivwelt eigentlich groß geworden sein. Die helfen uns eben bei der Arbeit für den Detektiv.
1: Mich würde interessieren, wer meldet sich denn bei ENK? Wer braucht denn einen Privatdetektiv?
2: Das ist von Privatperson bis hin zu einem Firmendetektiv. Das heißt, es sind bei den Privaten ist zum Beispiel Frau oder Mann, da geht es meistens um Fremdgehen, Ehebruch, Kinder, wo die Kinder eben ins Spiel sind. Das heißt, wenn Frau und Mann sich trennen, scheiden, dann sind eben das Problem, was die haben mit den Kindern, wer zahlt, was zahlt. Und die Sachen, was wir, also die Beweise, die wir sammeln, kann man eigentlich auch vor Gericht verwenden. Das heißt, wenn jemand fremdgeht und wir müssen beweisen, dass jemand fremdgeht, dann kann man zum Beispiel auch GPS montieren auf die Autos. Wir können Fotos machen, Videos machen, wir machen Beschottungen. Und das kann man alles legal vor Gericht auch verwenden. Das ist auch in Absprache bzw. in der Kultur gemeldet alles, die ganzen Gerätschaften, was wir haben und so weiter. Und so, dass auch alle in der Kultur im Laufen ist und weiß, wer, wenn wir das machen darf. Nicht? Also lizenztechnisch ist das alles auch so geregelt. Wenn wir zum Beispiel auch ein Auto verfolgen, ein Target haben, ein GPS haben, das ist sogar besser, ein GPS montieren, als wir eine Beschattung machen. Weil bei einer Beschattung könnte sich eventuell sogar die Person verfolgt fühlen. Hingegen mit dem GPS fühlt sich die Person nicht verfolgt. Somit ist Freiheit viel mehr gegeben, wenn man nicht allem hinterhergeht, sondern mit dem GPS das vereinfacht. Und da kriegt der Kunde, Mann, Frau, Fremdgehen oder eben der Chef von Angestellten nicht den ganzen GPS-Ablauf, wo der überall hingegangen ist, sondern leider das, was für die Ermittlung wichtig ist. Also allem Abschnitte. Und somit ist es erlaubt, Sachen zu machen mit deiner Lizenz von Questur. So leicht ist die Lizenz jetzt nicht zu kriegen, aber wenn man die hat, dann kann man sowas machen.
1: Wir machen in dem Sinne eine kurze Songpause. Der Marco bleibt aber noch da. Wir sprechen nämlich gleich allem noch über die Privatdetektiv. Aber das mal, wie das Ganze in der Berufswelt abläuft.
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1: Zurück, noch eine kurze Songpause. Heinz Honey, in STS Security Chef Marco bei mir im Studio. Er erzählt uns ein bisschen etwas über seine Privatdetektei. Über Privatpersonen haben wir gerade geredet, wer sich meldet und warum. Jetzt geht's weiter mit der Berufswelt. Wieso braucht ein Chef einen Privatdetektiv, Marco?
2: Es gibt Gesetze, auf die wir uns stützen. Das heißt, wir könnten sogar auch, jetzt sind wir gerade davor gewesen, bei einer Privatperson, aber jetzt werden wir auch bei einer Firma hingehen und einen Firmenauftrag kriegen, wo wir die Mitarbeiter kontrollieren, darf man sogar die Mitarbeiter filmen, fotografieren während der Arbeit. Und das auch ohne gewerbliche Zustimmung bzw. Gewerkschaft und so weiter. Wieso? Weil wir machen nicht eine Kontrolle des Mitarbeiters, sondern wir schauen leider die Straftat. Das heißt, und das in einem kurzen Zeitraum, in bestimmte Orte, Arbeitsplatz auf jeden Fall, können wir auch machen, mit sogar versteckten Kameras. Wir brauchen auch keine Beschilderungen auditieren. Wieso? Weil wir kontrollieren nicht den Mitarbeiter, ob der gut arbeitet oder nicht, oder seinen Tagesablauf, sondern das geht gleich darum, um in Diebstahl bzw. das Verbrechen, was die Person macht, zu beweisen. Das heißt, ein Mitarbeiter, ein Chef, kriegt für die Mitarbeiter nicht das ganze Video, sondern ein Teilvideo. Das heißt, einen kurzen Zeitabschnitt. Somit kann der Chef nicht kontrollieren, ob der Mitarbeiter jetzt gut arbeitet oder nicht, sondern er kann kontrollieren oder bestätigen und das noch vor Gericht auch verwenden, dass der jetzt zum Beispiel gestohlen hat oder geschlafen hat während der Arbeit oder gestempelt hat und nicht präsent war. Auch stempeln und nicht präsent sein heißt auch, ist auch Diebstahl eigentlich. Nicht? Du stellst die Zeit bzw. das Geld in den Arbeitgeber, ohne das zu tun, für was es vereinbart worden ist. Nicht?
1: Wenn man Privatdetektiv ist, dann sollte das ja bestenfalls niemand wissen. Aber wie geht man da ganz persönlich mit denen um, niemanden besorgen zu dürfen?
2: Ich selber leite die Detektivarbeit. Das heißt, ich bin selten oder fast nie im Bahn hinterher. Das machen eher die Mitarbeiter. Manchmal haben wir auch ein, zwei gleichzeitig arbeiten. Das heißt, kann sein, dass ein Mitarbeiter von mir sich verbrennt. Das heißt, in dem Sinn, dass er jetzt auffliegt oder jetzt hat man gemerkt, wer das ist oder wenn zu lang das Auto hinterherfährt oder ein Beschatter ist zu lang. In der Galling muss man Leute austauschen und dann schiebe ich die Leute von einer Detektivarbeit auf den nächsten hin, sodass niemand draufkommt, wer jetzt hinterher war. Oft einmal passiert, dann wird die Polizei gerufen und dann kriegen wir da eine jetzt Anzeige nicht, aber sie möchten jetzt gerne gegen Stalking umsagen und dann, wenn die Umsage gemacht wird, wird das sowieso gefallen lassen, weil die Lizenz ja okay ist.
1: Und wenn jetzt jemand von unseren Hörerinnen oder Hörern sagt, ja, das brauche ich unbedingt, ich habe da so einen Fall, dann kann man sich gleich melden bei Enko, oder?
2: Einfach melden, ein Gespräch machen ist ganz wichtig. Wie gesagt, alles darf ich auch nicht machen. Nicht jetzt, wenn einer viel Geld hat und der weiß nicht, wohin mit dem Geld und sagt, jetzt will ich wissen, was die Nachbarin tut oder Nachbar tut, hast keine Begründung, das kann ich nicht machen. Also es muss einmal einen konkreten Zusammenhang sein, was man gesetzlich auch noch vertreten möchte. Und das einfach bei uns einfach melden, dann können wir das noch gemeinsam vereinbaren mit einem Vertrag, heißt man es einmal so. Und dann hat man die Möglichkeit, da etwas zu unternehmen. Ja.
1: Zum Schluss möchtest du uns noch ein kurzes, konkretes Beispiel von einem Fall erzählen, der dir sehr in Erinnerung geblieben ist, Marco.
2: Wir haben einen Fall gehabt, wo irgendwo ein Vater im Vaterschaftsurlaub gegangen ist. Danach ist er in England auch gegangen, arbeiten 6 Monate. Siebten Monat ist er in Ausland gegangen, Urlaub machen. Aber allem er allein und die Frau hat er da gelassen mit 4 kleinen Kindern. Bald er noch wieder zurückgekommen ist er in der Gemeinde hingegangen, hat den Namen vom Bub geändert. Und jetzt ist er nochmal in Vaterschaftsurlaub gegangen, vom gleichen Bub eigentlich. Hat gleich den Namen geändert vom Bub. Und es ist jetzt nicht nur ein Schaden von Arbeitgeber, sondern vor allem ist das ein Schaden auf den Staat. Und somit ist er vom Arbeitgeber noch umgezogen worden, beziehungsweise hat ein Gespräch stattgefunden. Und jetzt haben sie eben darüber geredet, wie es weitergeht, weil sonst startet da eine Umsage, weil das ist jetzt nicht nur zwischen Privatpersonen, sondern da hat der Staat einen Schaden, weil der kriegt ja 30% Gehalt technisch gezahlt, parallel in Vaterschaftsurlaub ist. Das heißt, wir alle haben 30% in einen Mensch gezahlt, der irgendwo anders arbeiten gegangen ist, Namen geändert hat und dann nochmal das Gleiche gemacht hat und das System eigentlich so ein bisschen ausgenutzt, ausgetrickst hat. Und das ist eben ein Straftat. Das ist nicht eine arbeitsrechtlich relevante Geschichte, sondern das ist ein Straftat. Nicht? Und da hat zum Beispiel Arbeitsrecht nichts zu tun und der Gewerkschaft nichts zu tun, da hast du leider eine Anzeige zu starten und fertig.
1: Voll interessant und spannend. Danke Marco für deine Offenheit, deine Zeit und für deine Infos. Fein, dass du da warst.
2: Danke, dass ich da sein darf bei dir.
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0: Donnerstag, der 9. Juli.
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8: Heißester Juni in Westeuropa seit Messbeginn. Tödlicher Bergunfall auf dem Pfunderer Höhenweg. Das Wetter heute in Südtirol sonnig und heiß.
7: Redakteurin im Studio Hannelore Plunger.
8: Einen schönen guten Morgen. Der vergangene Juni war in Westeuropa der heißeste jemals gemessene. Die Durchschnittstemperatur lag bei 20,7 Grad, mehr als 3 Grad über dem Juni-Mittel der Jahre 1991 bis 2020, wie der Klimawandeldienst des EU-Programms Copernicus heute mitteilte. Weltweit war es demnach der zweitwärmste Juni seit Beginn der Aufzeichnungen. Die Durchschnittstemperatur betrug 16,54 Grad, was 0,56 Grad über dem Juni-Durchschnitt der Jahre 91 bis 2020 liegt. Der Juni lag damit 1,39 Grad über dem geschätzten vorindustriellen Durchschnitt von 1850 bis 1900 für diesen Monat. Das US-Militär hat nach eigenen Angaben seine jüngste Angriffswelle gegen den Iran beendet. Wie das zuständige Regionalkommando mitteilte, seien rund 90 Ziele getroffen worden. US-Präsident Trump erklärte auf dem Rückflug vom NATO-Gipfel in Ankara, der Iran wolle weiterhin ein Friedensabkommen erreichen. Er sei sich jedoch nicht sicher, ob die iranische Führung eines Abkommens würdig sei oder sich daran halten werde. Die Attacken auf zivile Handelsschiffe zeigen, so Trump, dass die iranische Führung, Zitat, etwas verrückt ist. Ein Landwirt aus Latina ist zu 16 Jahren Haft verurteilt worden. Er hatte einen Erntehelfer aus Indien nach einem Arbeitsunfall auf dem Feld verbluten lassen, statt ihn in ein Krankenhaus zu bringen. Das Gericht in Latina sprach den 39-Jährigen der vorsätzlichen Tötung für schuldig. Der Fall hatte im Sommer 24 weit über Italien hinaus für Aufsehen gesorgt. Er lenkte die Aufmerksamkeit auf die teils menschenunwürdigen Arbeitsbedingungen für Migranten, die in der italienischen Landwirtschaft für Billigstlöhne schuften. Ein tragischer Bergunfall hat sich gestern auf dem Pfunderer Höhenweg in der Gemeinde Freienfeld ereignet. Gegen 17.20 Uhr stürzte ein 66-jähriger Urlauber aus Deutschland rund 20 Gehminuten von der Similematalm entfernt, etwa 300 Meter, über steiles, teils felsdurchsetztes Gelände ab. Für den Mann kam jede Hilfe zu spät. Er erlag

Nach der Wiedereröffnung der Landesstraße Sinichschenner, die bereits am 2. Juli wieder befahrbar war, wird nun ein weiterer wichtiger Schritt zur Behebung der Schäden gesetzt. An der Anbruchstelle wird die bergseitige Fahrspur wieder passierbar sein. Parallel zur einspurigen Wiedereröffnung wird an der Errichtung der zweiten Fahrspur weitergearbeitet. Auch in diesem Sommer haben die Südtiroler

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1: Ihr wünscht und wir spielen. Ich habe zum Beispiel auch Musik aus Südtirol heute in der Früh mit dabei. Gerade eben gewünscht worden. Guten Morgen, liebes Antenne-Team. Ich möchte mal heute gerne das Little Mirror von der Südtiroler Metal-Band Medien wünschen. Liebe Grüße möchte ich meinen Mann ausrichten und den alle Bandmitglieder von Medien. Danke und gute Arbeit. Liebe Grüße von der Simone. Du, Simone, ich nehme mal an, dein Mann ist da voll involviert, oder? Bei Medien. Spielen wir auf jeden Fall mal heute in der Früh ein bisschen Metal Sounds made in Südtirol.

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1: In der Früh gewünscht. Mit ein bisschen Metal made in Südtirol. So ein bisschen Kuschelmetal, kann man das sagen? So gemischt, oder? Zwischen Ballade und doch wieder. Hier ist die Antenne auf jeden Fall. Einen schönen guten Morgen.
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1: Und der Lukita wünscht sich heute noch auch noch eine Kleinigkeit. Heuler Chris, denke ich, der kann ihn Luis grüßen und ihn sagen, er darf sich heute schon aufs Feierabendbierl freuen. Es gibt nämlich ein richtig schön fein Kalz. Bitte Pizzeria und Jaus mit Clash Kalz Bier.
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7: Wunsch auf Wunsch geht es da heute in der Früh. Einen haben wir noch in der Früh mit Roxette im besseren Musikmix. Du Michael nämlich, du schreibst bei uns, She's got nothing on for Roxette, das die wir heute noch wünschen. Jetzt, spielen wir.

0: noch richtig Festival Vibes jetzt am Donnerstagmorgen mit Don't You Worry Charles und das Swedish House Mafia, der da an den Turns dreht, schon in der Früh jetzt um 8:30. Das Wichtigste mit unseren Antenne-Schlagzeilen, das Update zur halben Stunde.
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2: Mit Hannelore Plunger einen schönen guten Morgen. Heute um 17 Uhr ist die Straße nach Hafling wieder einspurig befahrbar, geregelt durch eine Ampel. Der Abschnitt war nach einem Murenabgang am 28. Juni stark beschädigt worden. Auch in diesem Sommer haben die Südtiroler Museen, Sammlungen und Ausstellungsorte wieder eine Sommeraktion für junge Menschen organisiert. Mit Summer Museum können junge Menschen, die unter 27 sind und einen Südtirol-Mobilpass vorweisen können, rund 50 Museen, Sammlungen und Ausstellungsorte bei freiem Eintritt besuchen. Die Verkehrspolizei Brixen hat den Fahrer eines Sattelzugs, einen 43-jährigen Osteuropäer, angezeigt. Bei einer Alkoholkontrolle wurde bei ihm ein Alkoholwert von mehr als 2,2 Promille festgestellt. Dieser liegt mehr als viermal über dem für normale Autofahrer zulässigen Grenzwert von 0,5 Promille. Zum Sport. Beim FC Südtirol wird es in den kommenden Tagen Schlag auf Schlag gehen. Vor dem Trainingsauftakt in rund 10 Tagen werden die Weiß-Roten zahlreiche Neuzugänge bekannt geben. Mehr dazu im Infoblock um 9. Und nun zum Wetter. Im ganzen Land scheint die Sonne von einem oft wolkenlosen Himmel. Weiterhin weht der Nordföhn, vor allem in den nördlichen Tälern. Die Temperaturen steigen noch etwas an und erreichen 26 bis 35 Grad. Die Temperaturen zurzeit in Babian 15 Grad, Brandsol 21, Laas 20 und Sand in Daufers 12 Grad.
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3: Karin Unterhofer aus der Landesverkehrsmeldezentrale. Etwas Geduld brauchen Sie jetzt im Berufsverkehr. Vor allem in Richtung Bozen und Meran kommt es zu Verzögerungen. Die Landesstraße Meran-Hafling wird heute um 17 Uhr einspurig für den Verkehr geöffnet. Allen, die unterwegs sind, gute Fahrt.
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0: Und hier ist pünktlich auch die neue Hitzewelle, beziehungsweise pünktlich auch wieder wunderschönes, angenehmes Sommerwetter mit kein einzigem Wölkchen am Himmel. Bedeutet für uns Abkühlung. Ja, die ist gefragt und die sollte geliefert werden. Zum Beispiel mit dem Antenne-Badealarm, da warten wir weiterhin. Der sollte dann schon bald einmal kommen. Ja, und uns in der Früh zumindest einmal etwas Abkühlung schenken mit 2 Freikarten für Südtirols. 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Auf jeden Fall einfach dranbleiben, ja, und weiterhin genau hinhören. Sobald der Alarm dann ertönt, ihr wisst schon, bei uns im Studio anrufen. Nummer gibt's wie immer online auf die Antenne. .it. So gibt's jetzt in der Früh nochmal einen richtigen verspäteten Wachmacher mit den Foo Fighters für all jene, wo der erste Kaffee heute irgendwie vielleicht nicht ganz so gewirkt hat. Im Mix dazu Sophie and the Giants.

20 Minuten vor 9 Uhr in der Früh. Das ist der heutige 9. Juli. Wir hören schon im Hintergrund. Es geht in Richtung unseres Kalenderplatz heute zum 9. Juli. Wobei, da müssen wir eigentlich musikalisch fast ein bisschen eine andere Richtung einschlagen. Diese hier zum Beispiel. Er ist einer, der dieses Genre geprägt hat wie kaum jemand anders, um nicht zu sagen, wie niemand anders. The King of Rock'n'Roll. Der 9. Juli heute, nämlich das ist der Tag des Rock'n'Roll. Und dieser Tag, der geht zurück auf einen Gedenktag. Nicht etwa Todestag zum Beispiel von Elvis Presley, nein, sondern es geht um einen Moderator, nämlich Dick Clark. Der hat nämlich damals, und der gilt auch nach wie vor heute, als einflussreichste Figur in der Rock'n'Roll-Szene. Der hat nämlich damals in den späten 1950er Jahren eine anfangs Radioshow, danach dann Fernsehshow moderiert und dort eben den Rock'n'Roll so richtig groß gemacht. Das war damals dann eine Protestkultur, das war eine Jugendkultur, eine Lebensart und Weise, tatsächlich rund um das Rock'n'Roll. Gekennzeichnet für die meisten Rock'n'Roll-Bands war damals die Besetzung mit einem Frontman, fungiert als Sänger, begleitet dann von Gitarre, Klavier, Kontrabass, E-Bass, Schlagzeug, sowas. Und legendär kam dann dazu noch das ein oder andere besondere Instrument, wie zum Beispiel auch Saxophon. Und der Gesang, der war da oft so eben so ein bisschen kehlig, so rau, so besonders eben. Ne? Und das ist genau das, was wir auch heute unter Rock'n'Roll kennen. Auch wenn wir da wechseln, zum Beispiel von Elvis zu Chuck Berry, die sind immer mit demselben Prinzip da erfolgreich gewesen. Ja. Rock'n'Roll. Übrigens auch heute noch, 76 Jahre nach der Höchstzeit, dennoch weiterhin erfolgreich und vor allem richtig cool. Und vor allem unglaublich tanzbar auch. Ja. Wer im Rock'n'Roll tanzen kann, der ist sicherlich richtig fit. Also da muss man schon anständig Feuer geben. Aber das muss man auch bei Hugh Jell zum Beispiel, wenn es aktuell in der Disco abgeht's. Vom coolen von damals zum aktuellen von heute. Das ist der bessere Musikmix. Hier

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0: The Calling und Wherever You Will Go. Richtig, richtig cooler Song. Und noch cooler war, glaube ich, dieser Song jetzt für den Martin.
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0: Weil da war nämlich gerade der Badealarm mittendrin zu hören. Martin, grüß dich, guten Morgen noch Brandzoll.
2: Hallo, guten Morgen.
0: Ja, guten Morgen. Du Martin, wo begleiten wir dich gerade? Was machst du Schönes?
2: Ich bin beim Bonifizierungskonsortium und ich bin alle beim Traktor gefahren.
0: Aha, okay. Du, wie geht's da temperaturtechnisch? Ist noch aushaltbar?
2: Ja, im Traktor ist Klima, das schon.
0: Klima und Radio und dazu jetzt vielleicht auch noch einmal zwei Badekarten. Also vielleicht, das ist ja schon hundertprozentig. Also was wollen wir mehr? Das passt schon.
2: Ja.
0: Lieber Martin, wir schauen gleich, wo wir die hinschicken. Zum Beispiel würden wir dich gerne in Richtung Monticler See schicken, ins Lido, ins dortige, oder ansonsten in der Nähe von Brandzolte haben wir ja das Lido in Neumarkt auch noch für dich, oder ansonsten ein Stückchen weiter, nämlich zum Schwimmbad nach Klausen. Wo dürfen wir denn da für dich die zwei Karten einmal reservieren?
2: Beim Lido Neumarkt,
0: ja gut, so machen wir es. Einmal zwei Karten für den Martin. Mit Begleitung, wen nimmst du mit?
2: Die Freunde.
0: Ja, natürlich. Gut, dann wünschen wir euch dort eine wunderschöne Zeit, am besten schon dieses Wochenende, gell, wenn es so heiß wird. Dann braucht es ein bisschen Abkühlung im Lido.
2: Ja, ja.
0: Super. Martin, danke dir und eine gute Arbeit noch. Hör uns weiterhin. Ein bisschen lauter machen, neuen Traktor, so laut geht's.
2: Ja, okay.
0: Tschüss.
2: Danke.
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1: Heißester Juni in Westeuropa seit Messbeginn. Landesstraße nach Hafling heute wieder für den Verkehr geöffnet. Das Wetter heute in Südtirol sonnig und heiß.
0: Redakteurin im Studio Hannelore Plunger.
1: Einen schönen guten Morgen. Der vergangene Juni war in Westeuropa der heißeste jemals gemessene. Die Durchschnittstemperatur lag bei 20,74 Grad, mehr als 3 Grad über dem Junimittel der Jahre 91 bis 2020, wie der Klimawandeldienst des EU-Programms Copernicus heute mitteilte. Weltweit war es demnach der zweitwärmste Juni seit Beginn der Aufzeichnungen. Die Durchschnittstemperatur betrug 16,54 Grad, was 0,56 Grad über dem Juni-Durchschnitt der Jahre 91 bis 2020 liegt. Der Juni lag damit 1,39 Grad über dem geschätzten vorindustriellen Durchschnitt von 1850 bis 1900 für diesen Monat. Das US-Militär hat nach eigenen Angaben seine jüngste Angriffswelle gegen den Iran beendet. Wie das zuständige Regionalkommando mitteilte, seien rund 90 Ziele getroffen worden. US-Präsident Trump erklärte auf dem Rückflug vom NATO-Gipfel in Ankara, der Iran wolle weiterhin ein Friedensabkommen erreichen. Er sei sich jedoch nicht sicher, ob die iranische Führung eines Abkommens würdig sei oder sich daran halten werde. Die Attacken auf zivile Handelsschiffe zeigen, so Trump, dass die iranische Führung, Zitat, etwas verrückt ist. Erste Trümmerteile der abgestürzten pakistanischen Frachtmaschine der Cargo Airline K2 Airways sind im Arabischen Meer gefunden worden. Keine Spur dagegen von der Besatzung. Die Suche nach den 5 Crewmitgliedern dauert weiter an. Einheiten der Marine haben die Flugzeugteile nach 12-stündiger Suche identifiziert und vor der pakistanischen Küstenstadt Ormara gefunden. Die wegen des eingesetzten Monsuns aufgepeitschte See erschwert seit Beginn der Rettungsaktion die Suche. Nach den schweren Schäden durch das Unwetter vom 28. Juni wird die Landesstraße nach Hafling ab heute 17 Uhr wieder für den Verkehr geöffnet. Die Straße nach Hafling ist wieder einspurig befahrbar, geregelt durch eine Ampel. Das Ressort Infrastrukturen und Mobilität des Landes hat alle verfügbaren Ressourcen mobilisiert, um die Verbindungen nach Hafling und Schenna so rasch wie möglich wiederherzustellen. Nach der Wiedereröffnung der Landesstraße Sinich-Schenna, die bereits am 2. Juli wieder befahrbar war, wird nun ein weiterer wichtiger Schritt zur Behebung der Schäden gesetzt. An der Anbruchstelle wird die bergseitige Fahrspur wieder passierbar sein. Parallel zur einspurigen Wiedereröffnung wird an der Errichtung der zweiten Fahrspur weitergearbeitet. Auch in diesem Sommer haben die Südtiroler Museen, Sammlungen und Ausstellungsorte wieder eine Sommeraktion für junge Menschen organisiert. Mit Summer Museum können junge Menschen, die unter 27 sind und einen Südtirol-Mobilpass vorweisen können, rund 50 Museen, Sammlungen und Ausstellungsorte bei freiem Eintritt besuchen. Igor Bianco vom Amt für Museen.
2: Ziel der Aktion Summer Museum ist, junge Menschen, Kinder, aber vor allem Jugendliche, in ihrer Freizeit für die Museen zu begeistern. Und die Idee, die hinter der Aktion steckt, ist, die Museen als etwas Lebendiges vorzustellen. Also den Jugendlichen die Gelegenheit, auch durch den freien Eintritt zu bieten, die Museen als lebendige Orte zu entdecken.
1: Die Verkehrspolizei Brixen hat den Fahrer eines Sattelzugs, einen 43-jährigen Osteuropäer, angezeigt. Bei einer Alkoholkontrolle wurde bei ihm ein Alkoholwert von mehr als 2,2 Promille festgestellt. Dieser lag mehr als viermal über dem für normale Autofahrer zulässigen Grenzwert von 0,5 Promille. Für Berufskraftfahrer gilt hingegen eine 0-Promille-Grenze. Die Beamten waren auf einen Autotransporter aufmerksam geworden, der auf einem Bannenstreifen der Brennerautobahn abgestellt war. Dem Mann drohen nun 8 bis 16 Monate Haft sowie eine Geldstrafe zwischen 2.000 und 8.000 Euro. Außerdem wird ihm der Führerschein sofort abgenommen. Das waren die aktuellen Themen zur Stunde.
3: Zur folgenden Stunde, da schauen wir heute auch noch auf die Temperaturanzeige. Die geht weiterhin nach oben. Ja, so viel ist auch jetzt in der Früh schon ziemlich sicher. Dieter Peterlin.
4: Ab heute legt der Hochsommer noch 1 bis 2 Grad drauf und so heiß bleibt es dann für viele Tage. Und damit einen schönen guten Morgen. 26 bis fast 35 Grad wären die Höchstwerte heute. Dazu im ganzen Land viel Sonnenschein, teilweise sogar wolkenlos. Vor allem im Norden Südtirols bleibt es föhnig windig. Auch morgen am Vormittag ist es sehr sonnig. Am Nachmittag kann man dann das eine oder andere Gewitter nicht mehr ganz ausschließen. Am Samstag werden die Gewitter etwas häufiger. Es wird aber bei weitem nicht überall nass, aber zumindest stellenweise. Am Sonntag dann wieder sonniger, stabiler und heiß, wieder bis zu 34, 35 Grad. Und auch nächste Woche ist da keine wesentliche Änderung in Sicht.
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5: Guten Tag, wünscht Barbara Widotta aus der Landesverkehrsmeldezentrale. Die Landesstraße Meran-Hafling ist zwischen der Neif und Hafling wegen Sicherungsarbeiten gesperrt. Umleitung über Mölden-Föhran. Heute um ca. 17 Uhr wird die Straße einspurig für den Verkehr geöffnet.

0: Was haben wir da alles noch vor in dieser Stunde der Antenne Morgen Group bis 10? Naja, jede Menge, musikalisch sowieso. Wir schauen außerdem zur WM und es geht heute ja auch natürlich beim Tag des Rock'n'Roll in unserem Antenne Live-Moment ganz besonders zu.
1: Guten Morgen!
0: Schön, dass wir euch begleiten dürfen, wo auch immer ihr gerade seid. Einen feinen Vormittag.

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1: Ja, bissl geht's noch bei der WM in Amerika, Kanada und Mexiko. Wie viele Spiele haben wir insgesamt noch? Hannelore Plunger?
2: Einen schönen guten Morgen. Nur noch 8 Spiele verbleiben bis zum Ende der Fußball-WM. Im Turnier sind nur noch 8 Mannschaften vertreten, auf die nun die Viertelfinalbegegnungen warten. 6 von 8 Teams kommen aus Europa. Das erste Spiel dieser Phase findet heute statt. Der erste Halbfinalist wird im Duell in Boston zwischen Topfavorit Frankreich und Marokko ermittelt. Das Spiel beginnt um 22 Uhr. Vor 4 Jahren standen sich die beiden Teams in der Vorschlussrunde gegen Gegenüber. Damals setzte sich das Team von Didier Deschamps mit 2:0 durch. In insgesamt 6 Aufeinandertreffen bisher setzte es 4 Siege für Frankreich und 2 Unentschieden ab. An der Ostküste der USA will Marokko nun aber seinen ersten Sieg einfahren und sein WM-Märchen fortsetzen. Zwischen Spanien und Belgien kommt es morgen, 40 Jahre später, zur Viertelfinal-Neuauflage. Damals am 22. Juni 86 behielten die Belgier im mexikanischen Puebla im Elfmeterschießen die Oberhand. Die Revanche gelang den Spaniern 4 Jahre später bei der WM in Italien, als sie mit einem 2:1-Erfolg in Verona den Gruppensieg perfekt machten. Beim Wiedersehen am Freitag in Los Angeles wird Spaniens Goalie Simon versuchen, seine weiße Weste zu wahren und damit seinen WM-Rekord weiter auszubauen. Das Spiel beginnt um 21 Uhr in Los Angeles. Das dritte Viertelfinalspiel lautet Norwegen gegen England. Spielbeginn ist am Samstag um 23 Uhr in Miami. Erling Haaland gegen Harry Kane. Die Fans im Miami-Stadion können sich auf ein Duell zweier Tormaschinen freuen. Norwegens Haaland traf bei dieser WM bisher 7-mal, Englands Kane 6-mal. Beide Mittelstürmer waren maßgeblich am Weiterkommen ihrer Teams beteiligt. Dieses Aufeinandertreffen im WM-Viertelfinale ist das erste Pflichtspiel zwischen den beiden Mannschaften seit mehr als 33 Jahren. Damals in der Quali für die WM 1994 blieb England 2-mal sieglos. Die Schweiz trifft am Sonntag um 3 Uhr früh in Kansas City im Viertelfinale auf keinen geringeren als den amtierenden Weltmeister Argentinien. Das letzte WM-Aufeinandertreffen mit Argentinien weckt bei der Schweiz keine guten Erinnerungen. In der Verlängerung unterlag die Schweiz dem späteren Vize-Weltmeister an der WM 2014 nach Dolmkampf mit 0:1. 12 Jahre später bietet sich der Schweiz die Chance auf Revanche. Dabei gilt es, Lionel Messi in Schach zu halten. Der 39-Jährige führt die Torschützenliste mit 8 Treffern an. Auch sonst verfügen die Argentinier über eine Vielzahl an Topspielern. Das war's von der WM.
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0: Die guten Vibes zum Donnerstagvormittag. Bei der Arbeit jetzt keine ganz so gute Idee, was uns da Groove Connection vorschlägt. Sipping on Bacardi Rum. Also jetzt in der Früh schon so ein bisschen süffeln an Bacardi Rum. Vielleicht eher etwas für den Feierabend oder eher für all jene, die jetzt irgendwie schon am Strand relaxen dürfen und können. Einen schönen guten Morgen, Südtirol. Einen schönen guten Morgen heute aber auch in die gesamte Welt des Rock'n'Roll.
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0: Heute passt nämlich unser Live-Moment perfekt zum internationalen Tag des Rock'n'Roll zum 9. Juli. Wir gehen zurück ins Jahr 1995 nach Cleveland zur Eröffnung der Rock'n'Roll Hall of Fame. Dort steht nämlich Rock'n'Roll-Pionier Chuck Berry gemeinsam mit Bruce Springsteen und der E Street Band auf der Bühne. Und die singen, wie könnte es anders sein, natürlich einen Song, der ja ganz maßgeblich für diese Rock'n'Roll-Kultur steht, nämlich Johnny B. Goode. Das Besondere, Chuck Berry, der spielt oft ganz spontan, fast ohne Proben, mit wenig Absprachen. Seine Band musste ständig auf seine Handzeichen achten, um Tonarten irgendwie zu wechseln und mitzubekommen. Genau dieses kontrollierte Chaos macht eigentlich diesen legendären Live-Moment bis heute zur absoluten Rock-Geschichte. Er ist nicht ewig lang, aber in diesem Moment, da macht Chuck Berry eigentlich alles, was er will. Live aus Cleveland.

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2: Mit Hannelore Plunger einen schönen guten Morgen. Die Hausärzte lehnen einen verpflichtenden Einsatz in Gemeinschaftshäusern weiter ab. Hauptkritikpunkt ist die Verpflichtung, zusätzlich zur Tätigkeit in der eigenen Praxis wöchentlich auch in den Gemeinschaftshäusern Dienst zu leisten. Die Verkehrspolizei Brixen hat dem Fahrer eines Sattelzugs einen 43-jährigen Osteuropäer angezeigt. Bei einer Alkoholkontrolle wurde bei ihm ein Alkoholwert von mehr als 2,2 Promille festgestellt. Ab Herbst werden Fortbildungsangebote für jene Personen bereitgestellt, die Menschen mit Behinderungen am Arbeitsplatz unterstützen und als betriebliche Ansprechpersonen fungieren. Das Inklusionsgesetz sieht verschiedene Maßnahmen vor, um Menschen mit Behinderungen beim Einstieg in das Arbeitsleben zu unterstützen. Zum Sport. Der HCB Südtirol gibt bekannt, dass eine Einigung über die Vertragsverlängerung mit dem italienischen Nationalteamstürmer Matt Bradley für die Saison 26-27 erzielt wurde. Der 29-Jährige geht damit in seine dritte aufeinanderfolgende Spielzeit im weiß-roten Trikot. Mehr dazu im Infoblock 10. Und nun zum Wetter. Im ganzen Land scheint die Sonne von einem oft wolkenlosen Himmel. Weiterhin weht der Nordföhn, vor allem in den nördlichen Tälern. Die Temperaturen steigen noch etwas an und erreichen 26 bis 35 Grad. Die Temperaturen zurzeit in Kaltern und Schlanders 22 Grad, Oberfintel 16 und Völs 18 Grad.
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3: Guten Tag, wünscht Barbara Widotta aus der Landesverkehrsmeldezentrale. Die Landesstraße Meran-Hafling ist zwischen der Neif und Hafling wegen Sicherungsarbeiten gesperrt. Umleitung über Mölden-Föhran. Heute um ca. 17 Uhr wird die Straße einspurig für den Verkehr geöffnet. Die Landesstraße Blumau-Welschenhofen ist zwischen Gummer und Welschenhofen von 8 bis 18 Uhr wegen Arbeiten gesperrt. Umleitung über die Landesstraße Gummer und das Egental. Gute Fahrt!
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5: Alles angerichtet heute für die nächste halbe Stunde. Vance Joy, Alanis Miles, Alpha haben wir zum Beispiel auch noch mit dabei. Und Alanis Morissette sowie auch noch Lady Gaga. Ja, alles, was irgendwie in der Früh noch gut reinpasst zum Start in diesen Donnerstagvormittag. Top informiert, sowieso.

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3: Was, wo, wie, wann heute in Südtirol? Wo können wir hin? Zweite Wochenhälfte, Donnerstag, da geht's schon so langsam in Richtung Ausgehen. Oder, Sandra Hofer?
4: Wunderschönen guten Morgen. Hallo Simon.
3: Grüß dich.
4: Ein echter Klassiker des Austropop kommt heute nach Meran. Wolfgang Ambrus steht mit seiner Band die Nummer 1 vom Wienerwald auf der Bühne. Mit dabei sind natürlich viele bekannte Songs aus über 50 Jahren Musikgeschichte, aber auch einige Überraschungen. Das Konzert findet unter freiem Himmel in einer ganz besonderen Kulisse statt. Den Gärten von Schloss Trautmannsdorf. Einlass ist bereits ab 19 Uhr, Beginn des Konzerts, dann um 21 Uhr. Kunst trifft auch auf elektronische Musik heute, und zwar bei Oasis im Bunker 23 in Tartsch. Der Abend startet mit einem gemütlichen Aperitivo und einer Kunstausstellung. Später übernehmen dann die Beats mit Liquid Drum and Bass. Los geht's um 18.30 Uhr im Bunker 23 in Tartsch. Ein Stück Südtiroler Sprachkultur gibt es hingegen in Kaltern. Erika Gschnell-Leimgruber liest Mundartgedichte im Kalterer Dialekt. Musikalisch begleitet mit Ocarina und steirischer Harmonika. Start ist um 19.30 Uhr in der Kalterer Bibliothek. Und für alle, die es lieber spannend und gruselig mögen, in Bruneck, da läuft heute Abend der Horrorfilm Evil Dead Burn. Eine Geschichte rund um Trauer, ein geheimnisvolles Buch und eine düstere Macht, die außer Kontrolle gerät. Um 20 Uhr zu sehen heute im Odeon Cine Center in Bruneck.
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0: 3:45 in der Früh. Mi gusta es aktuell, aber auch richtig das Wetter. Also es gefällt mir, muss ich schon sagen, auch wenn es jetzt wieder richtig heiß wird und auch sommerlich, muss man sagen, dass es uns im Großen und Ganzen eigentlich schon gefällt, oder? Wenn wir jetzt auch weiterhin diese sommerlichen Vibes genießen können. Dieter Peterlin, unser Meteorologe vom Landeswetterdienst, bei uns im Studio jetzt. Guten Morgen.
1: Schönen guten Morgen, grüß Gott.
0: Ja, Dieter, was bringt uns denn heute jetzt der Donnerstag alles noch so mit?
1: Ja, der bringt uns heute viel, viel Sonnenschein. Jetzt ist es im Großteil des Landes schon wolkenlos. Ein paar dichtere Wolken noch im Ahrntal, aber auch die werden weniger. Und auch am Nachmittag über den Bergen nur ein paar harmlose Quellwolken. Das wird heute wirklich ein sehr sonniger Tag.
0: Sehr gut. Temperaturmäßig geht's nach oben.
1: Die steigen noch weiter an als in den letzten Tagen. Also heute werden es 26 bis fast 35 Grad. Puh. Dazu vor allem im Norden des Landes weiterhin föhnig, weiterhin windig.
0: Die kommenden Tage, wie geht's weiter?
1: Da geht es hochsommerlich weiter mit einer kleinen Änderung morgen und übermorgen. Und zwar die Gewitterneigung, die steigt leicht an. Morgen sind vor allem im Süden ganz einzelne Gewitter nicht ausgeschlossen. Am Samstag sind sie dann überall möglich, es wird sie aber nicht überall geben, also stellenweise aber am Samstag Gewitter, am Sonntag dann wieder sonniger, stabiler und weiterhin heiß bis zu 34 oder 35 Grad und das auch in der nächsten Woche.
0: Alles klar, dann wissen wir Bescheid. Schattiges Plätzchen, Klima schon mal hochfahren. Zahlt sich aus.

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die Antenne zum heutigen wunderbaren restlichen Donnerstagmorgen. Begleiten wir euch natürlich auch weiter. Ja, mit allem, was so dazugehört, den wichtigsten Infos gleich zur vollen Stunde um 10. Wetterverkehr und die Themen aus Südtirol und der Welt. Der bessere Musikmix, den gibt's natürlich auch weiterhin. 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Freut mich natürlich dann auch morgen wieder, wenn ihr da fleißig zuhört und mit dabei seid. Und vor allem, ja, mit spät in der Früh. Bis dahin, macht's es gut, brav bleiben und tschüss von eurem Simon.

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1: Russland meldet neue ukrainische Angriffe auf Danker. Die Hausärzte lehnen einen verpflichtenden Einsatz in Gemeinschaftshäusern weiter ab. Das Wetter heute in Südtirol, sonnig und heiß.
0: Redakteurin im Studio, Hannelore Plunger.
1: Einen schönen Vormittag. Die Ukraine hat laut Russland erneut die Energieinfrastruktur des Landes angegriffen. Im Asowschen Meer seien bei einem ukrainischen Drohnenangriff zwei Tanker in Brand geraten. Bereits in den vergangenen Tagen hatte die Ukraine nach eigenen Angaben mehrere Tanker der russischen Schattenflotte in der Region attackiert. In der Ukraine hat es gestern mehrere Tote nach russischen Attacken gegeben. In der ukrainischen Hauptstadt Kiew starben infolge russischer Drohnenangriffe im Laufe des Tages mindestens drei Menschen. Erste Trümmerteile der abgestürzten pakistanischen Frachtmaschine der Cargo Airline K2 Airways sind im Arabischen Meer gefunden worden. Keine Spur dagegen von der Besatzung. Die Suche nach den 5 Crewmitgliedern dauert weiter an. Einheiten der Marine hätten die Flugzeugteile nach 12-stündiger Suche identifiziert und vor der pakistanischen Küstenstadt Ormara gefunden, hieß es. Die wegen des eingesetzten Monsuns aufgepeitschte See erschwere seit Beginn der Rettungsaktion die Suche. Der VW-Aufsichtsrat berät heute über die Sparpläne der Konzernführung. Zuletzt hatte es Berichte gegeben, dass der Vorstand bis zu 100.000 Stellen streichen und möglicherweise 4 Werke schließen will. Offiziell bestätigt hat Volkswagen das nicht. Ein harter Sparkurs ist aber schon länger geplant. Dagegen haben Betriebsrat und Gewerkschaft Widerstand angekündigt. Die Hausärzte lehnen einen verpflichtenden Einsatz in Gemeinschaftshäusern weiter ab. Hauptkritikpunkt ist die Verpflichtung, zusätzlich zur Tätigkeit in der eigenen Praxis wöchentlich auch in den Gemeinschaftshäusern Dienst zu leisten. Das beeinträchtige die berufliche Autonomie und gefährde die wohnortnahe Versorgung, insbesondere in ländlichen Gebieten, heißt es in einer Presseaussendung. Die Gemeinschaftshäuser sollen in Zukunft ein zentraler Baustein der Gesundheitsversorgung sein. Die Verkehrspolizei Brixen hat den Fahrer eines Sattelzugs, einen 43-jährigen Osteuropäer, angezeigt. Bei einer Alkoholkontrolle wurde bei ihm ein Alkoholwert von mehr als 2,2 Promille festgestellt. Dieser lag mehr als 4-mal über dem für normale Autofahrer zulässigen Grenzwert von 0,5 Promille. Für Berufskraftfahrer gilt hingegen eine 0-Promille-Grenze. Die Beamten waren mir auf einen Autotransporter aufmerksam geworden, der auf einem Pannenstreifen der Brennautobahn abgestellt war. Dem Mann drohen nun 8 bis 16 Monate Haft sowie eine Geldstrafe zwischen 2.000 und 8.000 Euro. Ab Herbst werden Fortbildungsangebote für jene Personen bereitgestellt, die Menschen mit Behinderungen am Arbeitsplatz unterstützen und als betriebliche Ansprechpersonen fungieren. Das Inklusionsgesetz sieht verschiedene Maßnahmen vor, um Menschen mit Behinderungen beim Einstieg in das Arbeitsleben zu unterstützen. In den vergangenen 5 Jahren wurden 272 Menschen mit Behinderungen nach einer individuellen Vereinbarung zur Arbeitseingliederung dauerhaft übernommen und regulär beschäftigt.
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1: Der HCB Südtirol gibt bekannt, dass eine Einigung über die Vertragsverlängerung mit dem italienischen Nationalteamstürmer Matt Bradley für die Saison 26-27 erzielt wurde. Der 29-Jährige geht damit in seine dritte aufeinanderfolgende Spielzeit im weiß-roten Trikot. Bradley war im Sommer 24 nach Bozen gekommen. In der vergangenen Saison erzielte der Stürmer 13 Tore und 31 Assists zwischen Regular Season und Playoffs und war zudem der beste Scorer der Foxes in der Champions Hockey League. Das waren die aktuellen Themen zur Stunde.
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1: Im ganzen Land scheint die Sonne von einem oft wolkenlosen Himmel. Weiterhin weht der Nordföhn, vor allem in den nördlichen Tälern. Die Temperaturen steigen noch etwas an und erreichen 26 bis 35 Grad. Die Wettervorschau. Auch der morgige Freitag bringt in der ersten Tageshälfte viel Sonnenschein. Am Nachmittag kann man ein Gewitter Richtung Süden nicht ganz ausschließen. Am Samstagvormittag scheint verbreitete Sonne. Am Nachmittag entwickeln sich ein paar Gewitter. Der Sonntag verläuft wieder sonnig, stabil und heiß. Auch am Montag setzt sich das hochsommerliche Wetter fort.
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2: Grüß Gott aus der Landesverkehrsmeldezentrale. Es begrüßt Sie Karin Unterhofer. Die Landesstraße Meran-Hafling ist zwischen der Neif und Hafling wegen Sicherungsarbeiten nach einem Mohrenabgang gesperrt. Die Umleitung erfolgt über Möltenföhrern. Heute um ca. 17 Uhr wird die Straße einspurig für den Verkehr geöffnet. Die Landesstraße Blumau-Welschnofen ist zwischen Gummer und Welschnofen bis 18 Uhr wegen Arbeiten gesperrt. Die Umleitung erfolgt über die Eggenthaler Stadtstraße. Gute Fahrt!
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1: Mit Hannelore Plunger einen schönen Tag. Die Hausärzte lehnen einen verpflichtenden Einsatz in Gemeinschaftshäusern weiter ab. Hauptkritikpunkt ist die Verpflichtung, zusätzlich zur Tätigkeit in der eigenen Praxis wöchentlich auch in den Gemeinschaftshäusern Dienst zu leisten. Im Zusammenhang mit der Debatte über einen Vorschlag zur Regelung des assistierten Suizids in Südtirol, der inzwischen vorerst zurückgezogen wurde, sprechen die Gemeinschaft Papst Johannes der 23. und die Bewegung Communione Liberazione dem Bischof der Diözese Bozen-Brixen Ivo Muser ihre volle Unterstützung aus. Jedes Jahr landen Millionen von Geräten auf dem Müll, weil Ersatzteile fehlen, Reparaturen unverhältnismäßig teuer sind oder Hersteller ihre Produkte gar nicht für eine längere Nutzung auslegen. Das neue europäische Recht auf Reparatur soll diesem Missstand entgegenwirken. Zum Sport. Die Gerüchte um einen Wechsel von Max Verstappen nehmen weiter Fahrt auf, obwohl der vierfache Formel-1-Weltmeister noch bis Ende 2028 an Red Bull gebunden ist, verdichten sich die Anzeichen, dass die langjährige Zusammenarbeit schon nach dieser Saison enden könnte. Mehr dazu in den Nachrichten zur vollen Stunde. Und nun zum Wetter. Im ganzen Land scheint die Sonne von einem oft wolkenlosen Himmel. Weiterhin weht der Nordföhn, vor allem in den nördlichen Tälern. Die Temperaturen steigen noch etwas an und erreichen 26 bis 35 Grad. Die Temperaturen zurzeit in Auer 19 Grad, Antholz 16, Laas 20 und St. Waldburg 17 Grad.
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2: Grüß Gott aus der Landesverkehrsmeldezentrale. Es begrüßt Sie Karin Unterhofer. Die Landesstraße Meran-Hafling ist zwischen der Neif und Hafling wegen Sicherungsarbeiten nach einem Mohrenabgang gesperrt. Die Umleitung erfolgt über Möltenföhrern. Heute um ca. 17 Uhr wird die Straße einspurig für den Verkehr geöffnet. Die Landesstraße Blumau-Welschnofen ist zwischen Gummer und Welschnofen bis 18 Uhr wegen Arbeiten gesperrt. Die Umleitung erfolgt über die Eggenthaler Stadtstraße. Gute Fahrt.
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5: Zuschauerschnitt der Fußball-WM liegt unter dem von 1994. Die Hausärzte lehnen einen verpflichtenden Einsatz in Gemeinschaftshäusern weiter ab. Das Wetter heute in Südtirol sonnig und heiß.
4: Redakteurin im Studio, Hannelore Plunger.
5: Einen schönen Vormittag. Bei der Fußball-WM in den USA, Kanada und Mexiko kommen im Schnitt weniger Zuschauer in die Stadien als bei der letzten Ausgabe in Nordamerika im Jahr 1994. Vor den Viertelfinalspielen, die heute mit dem Duell Frankreich gegen Marokko beginnen, liegt die durchschnittliche Zuschauerzahl nach Angaben der FIFA bei etwas mehr als 65.000 je Partie. 1994 lag der Durchschnitt bei fast 69.000 Zuschauern. Wegen der deutlich höheren Anzahl an Spielen und 48 teilnehmenden Mannschaften sprengt die WM den Zuschauerrekord insgesamt aber deutlich. Israels Verteidigungsminister Israel Katz knüpft einen Rückzug aus dem Südlibanon an eine vollständige Entwaffnung der mit dem Iran verbündeten Terrororganisation Hisbollah. Israel werde in einer selbstdefinierten Sicherheitszone im Libanon verbleiben und von dort aus so lange wie nötig operieren, bis die Hisbollah im gesamten Libanon entwaffnet und die Bedrohung für die Bewohner Nordisraels beseitigt sei, sagte Katz heute nach Angaben eines Sprechers. Russlands Ölindustrie kommt nicht zur Ruhe. Im Abwehrkampf gegen Moskaus Invasion setzt die Ukraine auf Drohnenattacken gegen strategische Ziele im Hinterland und Russlands Flugabwehr ist machtlos. Die Feuerwehr ist seinen Angaben nach noch beim Löschen. Zeitgleich ging auch in der südrussischen Region Stavropol ein Öldepot in Flammen auf. Die Hausärzte lehnen einen verpflichtenden Einsatz in Gemeinschaftshäusern weiter ab. Hauptkritikpunkt ist die Verpflichtung, zusätzlich zur Tätigkeit in der eigenen Praxis wöchentlich auch in den Gemeinschaftshäusern Dienst zu leisten. Das beeinträchtige die berufliche Autonomie und gefährde die wohnortnahe Versorgung. Insbesondere in ländlichen Gebieten, heißt es in einer Presseaussendung. Die Gemeinschaftshäuser sollen in Zukunft ein zentraler Baustein der Gesundheitsversorgung sein. Im Zusammenhang mit der Debatte über einen Vorschlag zur Regelung des assistierten Suizids in Südtirol, der inzwischen vorerst zurückgezogen wurde, sprechen die Gemeinschaft Papst Johannes der 23. und die Bewegung Communione e Liberazione dem Bischof der Diözese Bozen-Brixen Ivo Muser ihre volle Unterstützung aus. Die beiden Organisationen erkennen an, dass die zunehmende Angst vor einem schmerzhaften Sterbeprozess oder einer unheilbaren Erkrankung viele Menschen dazu bewege, im medizinisch assistierten Suizid die einzige Lösung zu sehen. Jedes Jahr landen Millionen von Geräten auf dem Müll, weil Ersatzteile fehlen, Reparaturen unverhältnismäßig teuer sind oder der Hersteller ihre Produkte gar nicht für eine längere Nutzung auslegen. Das neue europäische Recht auf Reparatur soll diesem Missstand entgegenwirken. Es geht um die Frage, ob Produkte künftig wieder für eine lange Lebensdauer gebaut werden oder ob Wegwerfen weiterhin günstiger und einfacher bleibt als das Reparieren. Das Recht auf Reparatur bietet die Chance, diese Entwicklung umzukehren.
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5: Die Gerüchte um einen Wechsel von Max Verstappen nehmen weiter Fahrt auf. Obwohl der vierfache Formel-1-Weltmeister noch bis Ende 28 an Red Bull gebunden ist, verdichten sich die Anzeichen, dass die langjährige Zusammenarbeit schon nach dieser Saison enden könnte. Hintergrund ist eine Ausstiegsklausel in Verstappens Vertrag, da der 28-Jährige bis zur Sommerpause rechnerisch nicht mehr auf Rang 2 der Fahrerwertung klettern kann, darf er den Vertrag vorzeitig auflösen. Inzwischen hat sich auch die Red Bull-Führung mit einem möglichen Abschied des Niederländers abgefunden. Demnach soll Miteigentümer Marc Mateschitz nicht mehr bereit sein, Verstappen um jeden Preis im Team zu halten. Ein deutlicher Kurswechsel. Das waren die aktuellen Themen zur Stunde.
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5: Im ganzen Land scheint die Sonne von einem oft wolkenlosen Himmel. Weiterhin weht der Nordföhn, vor allem in den nördlichen Tälern. Die Temperaturen steigen noch etwas an und erreichen 26 bis 35 Grad. Die Wettervorschau. Auch der morgige Freitag bringt in der ersten Tageshälfte viel Sonnenschein. Am Nachmittag kann man ein Gewitter Richtung Süden nicht ganz ausschließen. Am Samstagvormittag scheint verbreitete Sonne. Am Nachmittag entwickeln sich ein paar Gewitter. Der Sonntag verläuft wieder sonnig, stabil und heiß. Auch am Montag setzt sich das hochsommerliche Wetter fort.
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6: Aus der Landesverkehrsmeldezentrale begrüße Sie Barbara Widot. Auf der Gadetaler Stadtstraße zwischen St. Martin und Zwischenwasser in beiden Richtungen Kolonnenverkehr und Stau wegen Arbeiten. Auf der Bussertaler Stadtstraße Richtung Innichen zwischen St. Sigmund und Kienz und zwischen Brunneck und Bercha Kolonnenverkehr und Stau wegen dichter Verkehrs. Eine sichere Fahrt!
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1: Mit Hannelore Plunger einen schönen Tag. Nach den schweren Schäden durch das Unwetter vom 28. Juni wird die Landesstraße Hafling heute um 17 Uhr einspurig geöffnet. Das Ressort Infrastrukturen und Mobilität des Landes hat alle verfügbaren Ressourcen mobilisiert, um die Verbindungen nach Hafling und Schenna so rasch wie möglich wiederherzustellen. Mit dem neuen Reparaturrecht sollen Elektrogeräte länger genutzt statt vorschnell ersetzt werden. Ob das gelingt, hängt von der Umsetzung ab. Die Grünen fordern verbindlichen Hitzeschutz für Arbeiter auf Südtirols Baustellen. Es kann nicht sein, dass Menschen bei Temperaturen von über 35 Grad unter der prallen Sonne weiterarbeiten müssen, obwohl dadurch ihre Gesundheit und Sicherheit gefährdet werden. Zum Sport: nur noch 8 Spiele verbleiben bis zum Ende der Fußball-Weltmeisterschaft. Der erste Halbfinalist wird heute um 22 Uhr in Boston zwischen Topfavorit Frankreich und Marokko ermittelt. Mehr dazu in den Nachrichten zur vollen Stunde. Und nun zum Wetter. Am Nachmittag scheint im ganzen Land die Sonne. Über Bergen bilden sich nur ein paar harmlose Quellwolken. Weiterhin weht der Nordföhn, vor allem in den nördlichen Tälern. Die Temperaturen steigen im Vergleich zu den letzten Tagen noch etwas an und erreichen 26 bis 35 Grad. Die Temperaturen zurzeit in Bozen 28 Grad, Meran und Brixen 27, Bruneck und Sterzing 24 Grad.
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2: Aus der Landesverkehrsmeldezentrale begrüße Sie Barbara Widot. Auf der Gadetaler Stadtstraße zwischen St. Martin und Zwischenwasser in beiden Richtungen Kolonnenverkehr und Stau wegen Arbeiten. Auf der Pustertaler Stadtstraße Richtung Innichen zwischen St. Sigmund und Kienz und zwischen Bruneck und Bercha Kolonnenverkehr und Stau wegen dichter Verkehrs. Eine sichere Fahrt.

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1: Zuschauerschnitt der Fußball-WM liegt unter dem von 1994. Landesstraße Hafling heute um 17 Uhr wieder einspurig geöffnet. Das Wetter heute in Südtirol sonnig und heiß.
0: Redakteurin im Studio Hannelore Plunger.
1: Einen schönen Tag. Bei der Fußball-WM in den USA, Kanada und Mexiko kommen im Schnitt weniger Zuschauer in die Stadien als bei der letzten Ausgabe in Nordamerika im Jahr 94. Vor den Viertelfinalspielen, die heute mit dem Duell Frankreich gegen Marokko beginnen, liegt die durchschnittliche Zuschauerzahl nach Angaben der FIFA bei etwas mehr als 65.000 je Partie. 1994 lag der Durchschnitt bei fast 69.000. Wegen der deutlich höheren Anzahl an Spielen und 48 teilnehmenden Mannschaften sprengt die WM den Zuschauerrekord insgesamt aber deutlich. Israels Verteidigungsminister Israel Katz knüpft einen Rückzug aus dem Südlibanon an eine vollständige Entwaffnung der mit dem Iran verbündeten Terrororganisation Hisbollah. Israel werde in einer selbstdefinierten Sicherheitszone im Libanon verbleiben und von dort aus so lange wie nötig operieren, bis die Hisbollah im gesamten Libanon entwaffnet und die Bedrohung für die Bewohner Nordisraels beseitigt sei, sagte Katz heute nach Angaben eines Sprechers. Die britische Sängerin Bonnie Tyler ist in der Nacht auf heute im Alter von 75 Jahren gestorben. Zuletzt musste sie sich an ihrem Zweitwohnsitz Portugal einer Notoperation am Darm unterziehen und wurde anschließend in ein künstliches Koma versetzt. Heute gab die Familie bekannt, dass sie unerwartet im Krankenhaus in Portugal an ihrer Krankheit verstorben sei. Mit ihrer rauchigen Rockstimme prägte Tyler Songs, die für Generationen zu Hymnen wurden. Nach den schweren Schäden durch das Unwetter vom 8.

0: Am 20. Juni wird die Landesstraße Hafling heute um 17 Uhr einspurig geöffnet. Das Ressort Infrastrukturen und Mobilität des Landes hat alle verfügbaren Ressourcen mobilisiert, um die Verbindungen nach Hafling und Jena so rasch wie möglich wiederherzustellen. Philipp Sicher, Direktor der Abteilung Straßendienst.
1: Wir arbeiten zur Wiederherstellung der Straßenverbindung von Meran nach Hafling, wurden durch mehrere Herausforderungen gekennzeichnet. Zum einen natürlich die Arbeiten in Sicherheit, aber trotzdem so schnell wie möglich auszuführen, damit die sichere Verbindung für die Verkehrsteilnehmer wiederhergestellt werden kann. Dann zum anderen auch das Arbeiten in dieser morphologisch bzw. geologischen doch nicht sehr einfachen Situation. Aber wir sind froh, dass es in dieser relativ schnellen Zeit gelungen ist, die Straße heute Nachmittag um 17 Uhr wieder für den Verkehr freizugeben. In Bezug auf eine vollständige Wiederherstellung des Verkehrsflusses in zweispuriger Art und Weise gehen wir nach Hainting Stand davon aus, dass das in etwa 2 bis 3 Monate abgeschlossen werden kann.
0: Südtirols Gesundheitswesen zählt weiterhin zu den leistungsstärksten Italiens. Das zeigt der 14. CREA-Gesundheitsreport, der die Leistungsfähigkeit der Gesundheitssysteme der italienischen Regionen vergleicht. Mit den neuen Einrichtungen der wohnortnahen Versorgung wie den Gemeinschaftshäusern, den Gemeinschaftskrankenhäusern und den wohnortnahen Einsatzzentralen werde die Gesundheitsbetreuung gerade gezielt ausgebaut, sagt Gesundheitslandesrat Hubert Messner.
2: Das Gemeinschaftshaus sind eine Weiterentwicklung unserer Sprengel und bieten der Bevölkerung eine niederschwellige Anlaufstelle für alle nicht dringenden medizinischen Probleme und zudem die Betreuung von chronischen Krankheiten im Rahmen ihres personalisierten Betreuungspfades.
0: Die Grünen fordern verbindlichen Hitzeschutz für Arbeiter auf Südtirols Baustellen. Es kann nicht sein, dass Menschen bei Temperaturen von über 35 Grad unter der prallen Sonne weiterarbeiten müssen. Während andere italienische Regionen wie Venetien, Kampanien und Emilia-Romagna bereits Regelungen zum Schutz von Beschäftigten bei extremer Hitze eingeführt haben, fehlt in Südtirol bislang eine verbindliche landesweite Regelung. Das Land soll gemeinsam mit Gewerkschaften, Arbeitgeberverbänden und den zuständigen Institutionen verbindliche Hitzeschutzprotokolle für unterschiedliche Berufsgruppen ausarbeiten. Diese sollen konkrete Maßnahmen wie ausreichende Trinkpausen, Beschattung, Anpassungen der Arbeitszeiten und organisatorische Schutzmaßnahmen vorsehen. Mit dem neuen Reparaturrecht sollen Elektrogeräte länger genutzt, statt vorschnell ersetzt werden. Ob das gelingt, hängt von der Umsetzung ab. Das neue europäische Recht auf Reparatur soll diesen Missstand entgegenwirken. Es geht um die Frage, ob Produkte künftig wieder für eine lange Lebensdauer gebaut werden oder ob Wegwerfen weiterhin günstiger und einfacher bleibt als reparieren. Das Recht auf Reparatur bietet die Chance, diese Entwicklung umzukehren. Betroffen sind zunächst zahlreiche Alltagsgeräte wie Smartphones, Tablets, Waschmaschinen, Wäschetrockner oder Geschirrspüler.
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0: Nur noch 8 Spiele verbleiben bis zum Ende der Fußball-Weltmeisterschaft. Der erste Halbfinalist wird heute um 22 Uhr in Boston zwischen Topfavorit Frankreich und Marokko ermittelt. Vor 4 Jahren standen sich die beiden Teams in der Vorschlussrunde gegenüber. Damals setzte sich das Team von Deschamps mit 2:0 durch. In insgesamt 6 Aufeinandertreffen. Bisher setzte es 4 Siege für Frankreich und 2 Unentschieden ab. An der Ostküste der USA will Marokko nun aber seinen ersten Sieg einfahren und sein WM-Märchen fortsetzen. Zwischen Spanien und Belgien kommt es morgen, 40 Jahre später, zur Viertelfinal-Neuauflage.
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0: Das waren die aktuellen Themen zur Stunde.
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0: Am Nachmittag scheint im ganzen Land die Sonne. Über Bergen bilden sich nur ein paar harmlose Quellwolken. Weiterhin weht der Nordföhn, vor allem in den nördlichen Tälern. Die Temperaturen steigen im Vergleich zu den letzten Tagen noch etwas an und erreichen 26 bis 35 Grad. Die Wettervorschau. Morgen Vormittag ist es sehr sonnig. Am Nachmittag bzw. am Abend kann man ein Gewitter nicht ganz ausschließen, am wahrscheinlichsten im Süden. Es bleibt heiß mit Höchstwerten zwischen 26 und 34 Grad. Am Samstagvormittag scheint verbreitet die Sonne, am Nachmittag entwickeln sich ein paar Gewitter. Der Sonntag verläuft wieder sonnig, stabil und heiß. Am Montag setzt sich das hochsommerliche Wetter fort. Auch am Dienstag scheint die Sonne neben ein paar Schleierwolken.
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4: Karin Unterhofer aus der Landesverkehrsmeldezentrale. Auf der Brenner Autobahn gibt es in Fahrtrichtung Süden zwischen Rovereto Süd und Affi 4 Kilometer Stau nach einem Unfall. Kolonnenverkehr und Stau wegen Überlastung gibt es auf der Bustertaler Stadtstraße in Richtung Innichen zwischen St. Sigmund und Kienz und zwischen Bruneck und Percha und in beiden Richtungen zwischen Mühlbach und Schaps. Auf der Gardertaler Stadtstraße bei Zwischenwasser Einbahnregelung und zeitweilige Sperren wegen Feldsicherungsarbeiten. Es staut in beiden Fahrtrichtungen. Allen, die unterwegs sind, gute Fahrt.
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2: Mit Hannelore Plung einen schönen Tag. Nach den schweren Schäden durch das Unwetter vom 28. Juni wird die Landesstraße Hafling heute um 17 Uhr einspurig geöffnet. Das Ressort Infrastruktur und Mobilität des Landes hat alle verfügbaren Ressourcen mobilisiert, um die Verbindungen nach Hafling und Schenna so rasch wie möglich wiederherzustellen. Die Grünen fordern verbindlichen Hitzeschutz für Arbeiter auf Südtirols Baustellen. Es kann nicht sein, dass Menschen bei Temperaturen von über 35 Grad unter der prallen Sonne weiterarbeiten müssen, obwohl dadurch ihre Gesundheit und Sicherheit gefährdet werden. Ab Herbst werden Fortbildungsangebote für jene Personen bereitgestellt, die Menschen mit Behinderungen am Arbeitsplatz unterstützen und als betriebliche Ansprechpersonen fungieren. Das Inklusionsgesetz sieht verschiedene Maßnahmen vor, um Menschen mit Behinderungen beim Einstieg in das Arbeitsleben zu unterstützen. Zum Sport: nur noch 8 Spiele verbleiben bis zum Ende der Fußball-WM. Der erste Halbfinalist wird heute um 22 Uhr in Boston zwischen Topfavorit Frankreich und Marokko ermittelt. Mehr dazu in den Nachrichten zur vollen Stunde. Und nun zum Wetter. Am Nachmittag scheint im ganzen Land die Sonne. Über Bergen bilden sich nur ein paar harmlose Quellwolken. Weiterhin weht der Nordföhn, vor allem in den nördlichen Tälern. Die Temperaturen steigen im Vergleich zu den letzten Tagen noch etwas an und erreichen 26 bis 35 Grad. Die Temperaturen zurzeit in Marienberg 24 Grad, Jenesien 25, Leinburg 30 und Derenden 22 Grad.
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3: Karin Unterhofer aus der Landesverkehrsmeldezentrale. Auf der Brenner Autobahn gibt es in Fahrtrichtung Süden zwischen Rovereto Süd und Affi 4 Kilometer Stau nach einem Unfall. Kolonnenverkehr und Stau wegen Überlastung gibt es auf der Bustertaler Stadtstraße in Richtung Innichen zwischen St. Sigmund und Kierns und zwischen Bruneck und Bercher und in beiden Richtungen zwischen Mühlbach und Schaps. Auf der Gardertaler Stadtstraße bei Zwischenwasser Einbahnregelung und zeitweilige Sperren wegen Feldsicherungsarbeiten. Es staut in beiden Fahrtrichtungen. Allen, die unterwegs sind, gute Fahrt!

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1: Rimini Spitzenreiter des Sommers. Landesstraße Hafling heute um 17 Uhr wieder einspurig geöffnet. Das Wetter heute in Südtirol sonnig und heiß.
0: Redakteurin im Studio, Hannelore Plunger.
1: Einen schönen Tag. Rimini steht wieder an der Spitze der traditionellen Rangliste, die im Rahmen der Studie Panorama Turismo Mare Italia erstellt wurde. Die Königin der Riviera Romagnola erreichte insgesamt 3.697 Punkte und verdrängte damit Jesolo, Spitzenreiter des Sommers 2025, auf den zweiten Platz, das mit 3.666 Punkten nur knapp dahinter liegt. Bei den beliebtesten Regionen führte Emilia-Romagna knapp vor Sardinien und Sizilien. Mit Blick auf die Reiseziele belegen den dritten und vierten Platz zwei weitere Orte an der Riviera Romagnola, die damit ihre Platzierungen aus dem Vorjahr bestätigen, Riccione und Cervia Milano Marittima. Nach den schweren Überschwemmungen in Südchina ist die Zahl der Todesopfer weiter gestiegen. In der Region Guangxi kamen nach Behördenangaben 39 Menschen ums Leben, 9 weitere wurden vermisst. Auch andere Landesteile sind betroffen. Bei einem Erdrutsch in der Provinz Gansu starben 21 Menschen. In Hubei kamen bei einem Tornado 11 Menschen ums Leben. Weitere Regenfälle und Taifun Babi verschärfen die Lage. Die britische Sängerin Bonnie Tyler ist in der Nacht auf heute im Alter von 75 Jahren gestorben. Zuletzt musste sie sich an ihrem Zweitwohnsitz Portugal einer Notoperation am Darm unterziehen und wurde anschließend in ein künstliches Koma versetzt. Ende April war sie in Faro am Darm operiert worden. Heute gab die Familie bekannt, dass sie unerwartet im Krankenhaus in Portugal an ihrer Krankheit verstorben sei. Mit ihrer rauchigen Rockstimme prägte Tyler Songs, die für Generationen zu Hymnen wurden. Bis kurz vor ihrem Tod stand Bonnie Tyler auf der Bühne. Für 2026 hatte sie erneut eine große Europa-Tournee geplant. Nach den schweren Schäden durch das Unwetter vom 28. Juni wird die Landesstraße Hafling heute um 17 Uhr einspurig geöffnet. Das Ressort Infrastrukturen und Mobilität des Landes hat alle verfügbaren Ressourcen mobilisiert, um die Verbindungen nach Hafling und Jena so rasch wie möglich wiederherzustellen. Philipp Sicher, Direktor der Abteilung Straßendienst.
2: Wir arbeiten zur Wiederherstellung der Straßenverbindung von Meran nach Hafling, wurden durch mehrere Herausforderungen gekennzeichnet. Zum einen natürlich die Arbeiten in Sicherheit, aber trotzdem so schnell wie möglich auszuführen, damit die sichere Verbindung für die Verkehrsteilnehmer wiederhergestellt werden kann. Dann zum anderen auch das Arbeiten in dieser morphologisch bzw. geologischen doch nicht sehr einfachen Situation. Aber wir sind froh, dass es in dieser relativ schnellen Zeit gelungen ist, die Straße heute Nachmittag um 17 Uhr wieder für den Verkehr freizugeben. In Bezug auf eine vollständige Wiederherstellung des Verkehrsflusses in zweispuriger Art und Weise gehen wir nach heutigem Stand davon aus, dass das in etwa 2 bis 3 Monate abgeschlossen werden kann.
1: Südtirols Gesundheitswesen zählt weiterhin zu den leistungsstärksten Italiens. Das zeigt der 14. CREA-Gesundheitsreport, der die Leistungsfähigkeit der Gesundheitssysteme der italienischen Regionen vergleicht. Mit den neuen Einrichtungen der wohnortnahen Versorgung wie den Gemeinschaftshäusern, den Gemeinschaftskrankenhäusern und den wohnortnahen Einsatzzentralen werde die Gesundheitsbetreuung gerade gezielt ausgebaut, sagt Gesundheitslandesrat Hubert Messner.
3: Das Gemeinschaftshaus sind eine Weiterentwicklung unserer Sprengel und bieten der Bevölkerung eine niederschwellige Anlaufstelle für alle nicht dringenden medizinischen Probleme und zudem die Betreuung von chronischen Krankheiten im Rahmen ihres personalisierten Betreuungspfades.
1: Die Grünen fordern verbindlichen Hitzeschutz für Arbeiter auf Südtirols Baustellen. Es kann nicht sein, dass Menschen bei Temperaturen von über 35 Grad unter der prallen Sonne weiterarbeiten müssen. Während andere italienische Regionen wie Venetien, Kampanien und Emilia-Romagna bereits Regelungen zum Schutz von Beschäftigten bei extremer Hitze eingeführt haben, fehlt in Südtirol bislang eine verbindliche landesweite Regelung. Das Land soll gemeinsam mit Gewerkschaften, Arbeitgeberverbänden und den zuständigen Institutionen verbindliche Hitzeschutzprotokolle für unterschiedliche Berufsgruppen ausarbeiten. Diese sollen konkrete Maßnahmen wie ausreichende Trinkpausen, Beschattung, Anpassungen der Arbeitszeiten und organisatorische Schutzmaßnahmen vorsehen. Ab Herbst werden Fortbildungsangebote für jene Personen bereitgestellt, die Menschen mit Behinderungen am Arbeitsplatz unterstützen und als betriebliche Ansprechpersonen fungieren. Das Inklusionsgesetz sieht verschiedene Maßnahmen vor, um Menschen mit Behinderungen beim Einstieg in das Arbeitsleben zu unterstützen. Arbeitslandesrätin Magdalena Amhof.
4: Einen Aspekt, den wir gerade angehen, der in meinen Augen ganz, ganz wichtig ist, ist jener, dass wir jetzt mit Schulungen starten für die Bezugspersonen in den Betrieben, also jene Personen, die das Tutoring für Menschen mit Behinderung im Betrieb übernehmen. Die wollen wir schulen, die wollen wir gut informieren und wir wollen sie auch sensibilisieren im Hinblick auf die jeweiligen Behinderungen. Und das ist jetzt der nächste Schritt, den wir machen, um wirklich nachhaltige Arbeitsverhältnisse auch zu fördern.
1: Der Vorstand des Verbandes der Seilbahnunternehmer Südtirols hat den Präsidenten für die kommenden 4 Jahre gewählt. Der Verband bestätigte den bisherigen Präsidenten Helmut Sartori, der das Amt seit 2016 innehat. Egon Seebacher wurde als Vizepräsident wiedergewählt. Sartori zog eine Bilanz der vergangenen Wintersaison und gab einen ersten Ausblick auf den Sommer. Die Wintersaison verlief insgesamt positiv. Auch die Sommersaison scheint erfreulich gestartet zu sein. Für die Zukunft der Branche ist es schließlich von entscheidender Bedeutung, dass sie sich weiterentwickeln kann.
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1: Nur noch 8 Spiele verbleiben bis zum Ende der Fußball-Weltmeisterschaft. Der erste Halbfinalist wird heute um 22 Uhr in Boston zwischen Topfavorit Frankreich und Marokko ermittelt. Vor 4 Jahren standen sich die beiden Teams in der Vorschlussrunde gegenüber. Damals setzte sich das Team von Deschamps mit 2:0 durch. In insgesamt 6 Aufeinandertreffen bisher setzte es 4 Siege für Frankreich und 2 Unentschieden ab. An der Ostküste der USA will Marokko nun aber seinen ersten Sieg einfahren und sein WM-Märchen fortsetzen. Zwischen Spanien und Belgien kommt es morgen, 40 Jahre später, zur Viertelfinal-Neuauflage.
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1: Das waren die aktuellen Themen zur Stunde.
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1: Am Nachmittag scheint im ganzen Land die Sonne. Über Bergen bilden sich nur ein paar harmlose Quellwolken. Weiterhin weht der Nordföhn, vor allem in den nördlichen Tälern. Die Temperaturen steigen im Vergleich zu den letzten Tagen noch etwas an und erreichen 26 bis 35 Grad. Die Wettervorschau. Morgen Vormittag ist es sehr sonnig. Am Nachmittag bzw. am Abend kann man ein Gewitter nicht ganz ausschließen, am wahrscheinlichsten im Süden. Es bleibt heiß mit Höchstwerten zwischen 26 und 34 Grad. Am Samstagvormittag scheint verbreitet die Sonne. Am Nachmittag entwickeln sich ein paar Gewitter. Der Sonntag verläuft wieder sonnig, stabil und heiß. Am Montag setzt sich das hochsommerliche Wetter fort. Auch am Dienstag scheint die Sonne neben ein paar Schleierwolken.
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5: Karin Unterhofer aus der Landesverkehrsmeldezentrale. Auf der Brenner Autobahn gibt es in Fahrtrichtung Süden zwischen Roverito Süd und Affi 4 Kilometer Stau nach einem Unfall.

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1: Mit David Kalmetzer einen schönen Tag. Die Organisation der Vereinten Nationen für Bildung, Wissenschaft und Kultur hat den UNESCO-Lehrstuhl für interdisziplinäre Antizipation und global-lokale Transformationen der EURAC Research bis Ende 2030 verlängert. Damit bestätigt sie das Bozner Forschungszentrum als Teil ihres weltweiten Netzwerks von Einrichtungen, die zu gesellschaftlich relevanten Zukunftsfragen forschen und durch den Dialog zwischen Wissenschaft, Bildung und Gesellschaft die Wissensvermittlung fördern. Helmut Sartori bleibt für weitere 4 Jahre Präsident des Verbands der Seilbahnunternehmen Südtirols. Der Vorstand bestätigte den bisherigen Amtsinhaber von der Seisalbenbahn in seiner ersten Sitzung nach der Jahresvollversammlung. Sartori steht im Verband seit 2016 vor. Als Vizepräsident wurde erneut Egon Seebacher von der Schnalstaler Gletscherbahn gewählt. Mehr dazu in unseren Nachrichten zur Folgenstunde und damit zum heutigen Wetter in Südtirol. Am Nachmittag scheint im ganzen Land die Sonne, über den Bergen bilden sich nur ein paar harmlose Quellwolken. Weiterhin weht der Nordföhn, vor allem in den nördlichen Tälern. Die Temperaturen steigen im Vergleich zu den letzten Tagen noch etwas an und erreichen 26 bis 35 Grad.
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2: Aus der Landesverkehrsmeldezentrale begrüßt Sie Barbara Widot. Auf der Brenner Autobahn in Richtung Süden zwischen Rovereto Süd und Affi Kolonnenverkehr nach einem Unfall. Auf der Gadetaler Staatsstraße zwischen St. Martin und Zwischenwasser in beiden Richtungen Kolonnenverkehr und Stau wegen Arbeiten. Kommen Sie gut ans Ziel.
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5: Chatkontrolle. Scan-Erlaubnis nimmt Hürde im Europaparlament. UNESCO verlängert Lehrstuhl an Eurac Research bis 2030. Das Wetter heute sonnig und heiß.
4: Redakteur im Studio David Gallmetzer.
5: Schönen Tag. Konzerne wie WhatsApp, Microsoft, Google und Co. könnten schon bald wieder in privaten Chats nach Hinweisen auf sexuellen Kindesmissbrauch suchen dürfen. Nach einer überraschenden Wende in der Debatte um die Chatkontrolle billigte das EU-Parlament in einer chaotischen Abstimmung grundsätzlich eine befristete Ausnahme von europäischen Datenschutzregeln, verlangte aber Änderungen am Vorschlag. Damit kann das Gesetzgebungsverfahren weitergehen. Das Europäische Parlament hat heute auch für die Aufnahme der sogenannten Trilogverhandlungen mit den anderen EU-Institutionen über den digitalen Euro gestimmt. Der digitale Euro soll das Bargeld nicht ersetzen und Europa vor allem von US-Zahlungsdienstleistern unabhängiger machen. Derzeit dominieren vor allem US-Anbieter wie PayPal, Mastercard und Visa den Markt für digitale Zahlungen in Europa. Mit einem digitalen Euro wollten die Euro-Notenbanken ihnen ein europäisches Angebot entgegensetzen. Das Zahlungsmittel soll sowohl online als auch offline genutzt werden können und mit modernen Datenschutztechnologien funktionieren. Grundlegende Dienstleistungen wie die Kontoeröffnung und die Verwaltung von Guthaben sollen kostenlos sein. Rimini steht an der Spitze der von Panorama Turismo Mare Italia erstellten Rangliste zu den beliebtesten Meerdestinationen Italiens. Die Königin der Riviera Romagnola erreichte insgesamt knapp 3.700 Punkte und verdrängte damit Jesolo auf den zweiten Platz. Bei den beliebtesten Regionen führt Emilia-Romagna knapp vor Sardinien und Sizilien. Mit Blick auf die Reiseziele belegen den dritten und vierten Platz zwei weitere Orte an der Riviera Romagnola, die damit ihre Platzierungen aus dem Vorjahr bestätigen, Riccione und Cervia Milano Marittima. Die Organisation der Vereinten Nationen für Bildung, Wissenschaft und Kultur hat den UNESCO-Lehrstuhl für interdisziplinäre Antizipation und global-lokale Transformation an der Eurac Research bis Ende 2030 verlängert. Damit bestätigt sie das Bozner Forschungszentrum als Teil ihres weltweiten Netzwerks von Einrichtungen, die zu gesellschaftlich relevanten Zukunftsfragen forschen und durch den Dialog zwischen Wissenschaft, Bildung und Gesellschaft die Wissensvermittlung fördern. Der UNESCO-Lehrstuhl an der Eurac Research wird von dem Politikwissenschaftler und Soziologen Roland Benedikter geleitet. Er befasst sich mit den gesellschaftlichen Folgen technologischer Entwicklungen und langfristiger Transformationsprozesse. Im Mittelpunkt steht die Frage, wie sich globale Entwicklungen auf Regionen auswirken und wie wissenschaftliche Erkenntnisse Orientierung für Entscheidungen in Politik, Bildung und Gesellschaft geben können. Landeshauptmann und Bevölkerungsschutz-Landesrat Arno Kompatscher hat gemeinsam mit Vertretern der Agentur für Bevölkerungsschutz, der Wildparkverbauung sowie den betroffenen Gemeinden mehrere Schutzbauten im Pustertal besichtigt. Im Fokus standen die laufenden Sanierungs- und Sicherungsmaßnahmen am Derntner Bach und Grübach in Dernten, ein neues Rückhaltebecken am Brunnbergbach in Mühlwald sowie die Sanierung einer Künette am Bachler Bach in Innichen. Kompatscher betonte die Bedeutung von Investitionen in die Prävention. Gerade kleinere Bäche können sich nach Starkregen innerhalb kurzer Zeit in gefährliche Wildbäche verwandeln. Deshalb sei es wichtig, laufend in Schutzmaßnahmen zu investieren und die Gemeinden bestmöglich auf künftige Extremwetterereignisse vorzubereiten. Und Helmut Sartori bleibt für weitere 4 Jahre Präsident des Verbands der Seilbahnunternehmer Südtirols. Der Vorstand bestätigte den bisherigen Amtsinhaber von der Seisalbenbahn in seiner ersten Sitzung nach der Jahresvollversammlung. Sartori steht im Verband seit 2016 vor. Als Vizepräsident wurde erneut Egon Seebacher von der Schnalstaler Gletscherbahn gewählt. Im Mittelpunkt der neuen Amtsperiode stehen laut Sartori zentrale Herausforderungen wie Klimawandel, Angebotsdiversifizierung und Saisonverlängerung.
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5: Am Nachmittag scheint im ganzen Land die Sonne, über den Bergen bilden sich nur ein paar harmlose Quellwolken. Weiterhin weht der Nordföhn, vor allem in den nördlichen Tälern. Die Temperaturen steigen im Vergleich zu den letzten Tagen noch etwas an und erreichen 26 bis 35 Grad. Die Wettervorschau. Am Freitagvormittag ist es sehr sonnig, am Nachmittag bzw. am Abend kann man ein Gewitter nicht ganz ausschließen, am wahrscheinlichsten im Süden. Es bleibt heiß mit Höchstwerten zwischen 26 bis 34 Grad. Am Samstagvormittag scheint verbreitet die Sonne, am Nachmittag entwickeln sich ein paar Gewitter. Der Sonntag verläuft wieder sonnig, stabil und heiß. Am Montag setzt sich das hochsommerliche Wetter fort.
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6: Karin Unterhofer aus der Landesverkehrsmeldezentrale. Die Landesstraße Meran-Hafling ist zwischen der Neif und Hafling wegen Sicherungsarbeiten nach einem Uhrenabgang gesperrt. Die Umleitung erfolgt über Mölten-Föhran. Heute ab ca. 17 Uhr wird die Straße einspurig für den Verkehr geöffnet. Allen, die unterwegs sind, gute Fahrt.
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1: Und David Gallmetzer, einen schönen Nachmittag. Bei den ersten gemeinsamen Motorradkontrollen des Landes und der Straßenpolizei am Mendelpass sind mehrere Verstöße festgestellt und Verwaltungsstrafen verhängt worden. Kontrolliert wurden unter anderem nicht genehmigte Umbauten sowie technische Mängel an Motorrädern. Das Land will die unangekündigten Kontrollen gemeinsam mit der Polizei den gesamten Sommer über fortsetzen. Helmut Sartori bleibt für weitere 4 Jahre Präsident des Verbands der Seilbahnunternehmer Südtirols. Der Vorstand bestätigte den bisherigen Amtsinhaber von der Seiseralmbahn in seiner ersten Sitzung nach der Jahresvollversammlung. Sartori steht dem Verband seit 2016 vor. Als Vizepräsident wurde erneut Egon Seebacher von der Stalstaler Gletscherbahn gewählt. Der FC Südtirol hat Innenverteidiger Giacomo Stabile von Inter Mailand verpflichtet. Der 21-Jährige wechselt bis zum 30. Juni 2027 auf Leihbasis nach Bozen. Die Vereinbarung beinhaltet eine Kaufoption für den FCS sowie ein Rückkaufrecht für den italienischen Meister. Mehr dazu in unseren Nachrichten zur folgenden Stunde. Und damit zum heutigen Wetter in Südtirol. Am Nachmittag scheint im ganzen Land die Sonne, über den Bergen bilden sich nur ein paar harmlose Quellwolken, weiterhin weht der Nordföhn. Die Temperaturen steigen im Vergleich zu den letzten Tagen noch etwas an und erreichen 26 bis 35 Grad.
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2: Karin Unterhofer aus der Landesverkehrsmeldezentrale. Die Landesstraße Meran-Hafling ist zwischen der Neif und Hafling wegen Sicherungsarbeiten nach einem Uhrenabgang gesperrt. Die Umleitung erfolgt über Mölten-Föhran. Heute ab ca. 17 Uhr wird die Straße einspurig für den Verkehr geöffnet. Allen, die unterwegs sind, gute Fahrt.
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1: Erste gemeinsame Motorradkontrollen des Landes und der Straßenpolizei am Mendelpass. Chatkontrolle, Scannerlaubnis nimmt Hürde im Europaparlament. Das Wetter heute, sonnig und heiß.
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1: Schönen Nachmittag. Bei den ersten gemeinsamen Motorradkontrollen des Landes und der Straßenpolizei am Mendelpass sind mehrere Verstöße festgestellt und Verwaltungsstrafen verhängt worden. Kontrolliert wurden unter anderem nicht genehmigte Umbauten sowie technische Mängel an Motorrädern. Für unerlaubte Fahrzeugumbauten drohen Strafen von bis zu 1.700 Euro sowie der Entzug der Zulassungsbescheinigung bis zur erfolgreichen technischen Überprüfung. Bei technischen Mängeln können Geldstrafen von bis zu 344 Euro verhängt werden. Das Land will die angekündigten Kontrollen gemeinsam mit der Polizei den gesamten Sommer über fortsetzen. Konzerne wie WhatsApp, Microsoft, Google und Co. könnten schon bald wieder in privaten Chats nach Hinweisen auf sexuellen Kindesmissbrauch suchen dürfen. Nach einer überraschenden Wende in der Debatte um die Chatkontrolle billigte das EU-Parlament in einer chaotischen Abstimmung grundsätzlich eine befristete Ausnahme von europäischen Datenschutzregeln, verlangte aber Änderungen am Vorschlag. Damit kann das Gesetzgebungsverfahren weitergehen. Das Europäische Parlament hat sich auf den Beginn der Trilogverhandlungen mit den übrigen EU-Institutionen über die Einführung eines digitalen Euro verständigt. Ziel des Projektes ist es, Bargeld nicht zu ersetzen, sondern eine zusätzliche digitale Zahlungsmöglichkeit zu schaffen und Europas Abhängigkeit von internationalen Zahlungsanbietern zu verringern. Der Markt für digitale Zahlungen wird derzeit vor allem von US-Unternehmen wie PayPal, Mastercard und Visa geprägt. Mit dem digitalen Euro soll ein europäisches Pendant geschaffen werden. Geplant ist, dass die digitale Währung sowohl online als auch offline eingesetzt werden kann und hohe Datenschutzstandards erfüllt. Die Organisation der Vereinten Nationen für Bildung, Wissenschaft und Kultur hat den UNESCO-Lehrstuhl für interdisziplinäre Antizipation und global-lokale Transformation an der Eurac Research bis Ende 2030 verlängert. Damit bestätigt sie das Bozner Forschungszentrum als Teil ihres weltweiten Netzwerks von Einrichtungen, die zu gesellschaftlich relevanten Zukunftsfragen forschen. Der UNESCO-Lehrstuhl an der Eurac wird von dem Politikwissenschaftler und Soziologen Roland Benedikter geleitet. Er befasst sich mit den gesellschaftlichen Folgen technologischer Entwicklungen und langfristiger Transformationsprozesse. Und Helmut Sartori bleibt für weitere 4 Jahre Präsident des Verbands der Seilbahnunternehmer Südtirols. Der Vorstand bestätigte den bisherigen Amtsinhaber von der Seisalbenbahn in seiner ersten Sitzung nach der Jahresvollversammlung. Sartori steht im Verband seit 2016 vor. Als Vizepräsident wurde erneut Egon Seebacher von der Schnalztaler Gletscherbahn gewählt. Im Mittelpunkt der neuen Amtsperiode stehen laut Sartori zentrale Herausforderungen wie Klimawandel, Angebotsdiversifizierung und Saisonverlängerung.
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1: Der FC Südtirol hat Innenverteidiger Giacomo Stabile von Inter Mailand verpflichtet. Der 21er gewechselt bis zum 30. Juni 2027 auf Leihbasis nach Bozen. Die Vereinbarung beinhaltet eine Kaufoption für den FCS sowie ein Rückkaufrecht für den italienischen Meister. Stabile stammt aus der Jugend von Inter Mailand, wo er sämtliche Nachwuchsmannschaften durchlief und 2023 seinen ersten Profivertrag unterschrieb. Anschließend sammelte der Abwehrspieler Spielpraxis auf Leihbasis bei Alcione Milano in der Serie C sowie in der vergangenen Saison in der Serie B bei Juve Stabia und Bari. Insgesamt absolvierte er in der zweithöchsten italienischen Spielklasse 16 Einsätze.
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1: Am Nachmittag scheint im ganzen Land die Sonne, über den Bergen bilden sich nur ein paar harmlose Quellwolken. Weiterhin weht der Nordföhn, vor allem in den nördlichen Tälern. Die Temperaturen steigen im Vergleich zu den letzten Tagen noch etwas an und erreichen 26 bis 35 Grad. Die Wettervorschau. Am Freitagvormittag ist es sehr sonnig, am Nachmittag bzw. am Abend kann man ein Gewitter nicht ganz ausschließen, am wahrscheinlichsten im Süden. Es bleibt heiß mit Höchstwerten zwischen 26 bis 34 Grad. Am Samstagvormittag scheint verbreitet die Sonne, am Nachmittag entwickeln sich ein paar Gewitter. Der Sonntag verläuft wieder sonnig, stabil und heiß. Am Montag setzt sich das hochsommerliche Wetter fort.
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2: Guten Nachmittag. Aus der Landesverkehrsmeldezentrale begrüßt Sie Barbara Widot. Von Südtirol Straßen wurden uns keine Störungen gemeldet. Gute Fahrt.

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1: Mit David Gallnetzer einen schönen Nachmittag. Bei den ersten gemeinsamen Motorradkontrollen des Landes und der Straßenpolizei am Mendelpass sind mehrere Verstöße festgestellt und Verwaltungsstrafen verhängt worden. Kontrolliert wurden unter anderem nicht genehmigte Umbauten sowie technische Mängel an Motorrädern. Das Land will die unangekündigten Kontrollen gemeinsam mit der Polizei den gesamten Sommer über fortsetzen. Die autonome Gewerkschaftsorganisation AGO fordert eine Anpassung des Werts der Essensgutscheine für Beschäftigte im öffentlichen Dienst. Angesichts steigender Lebenshaltungskosten und sinkender Kaufkraft müsste die Erhöhung zu einem zentralen Thema der Kollektivvertragsverhandlungen werden. Ein nachhaltiges Wachstum der Tourismusströme in den touristisch weniger ausgeprägten Gemeinden in Italien könnte in den kommenden 5 Jahren eine zusätzliche Wirtschaftsleistung von 1,6 Milliarden Euro sowie 14.000 neue Arbeitsplätze schaffen. Zu diesem Ergebnis kommt eine Studie von Confturismo eSport. Sie zeigt, dass derzeit lediglich 350 von insgesamt 2.137 kleinen Gemeinden ihr touristisches Potenzial erfolgreich ausschöpfen. Mehr dazu in unseren Nachrichten zur folgenden Stunde und damit zum heutigen Wetter in Südtirol. Am Nachmittag scheint im ganzen Land die Sonne, über den Bergen bilden sich nur ein paar harmlose Quellwolken, weiterhin weht der Nordföhn. Die Temperaturen steigen im Vergleich zu den letzten Tagen noch etwas an und erreichen 26 bis 35 Grad.
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2: Karin Unterhofer aus der Landesverkehrsmeldezentrale mit einer aktuellen Meldung. Auf der Brenner Autobahn in Fahrtrichtung Norden zwischen Trient Nord und Neumarkt hat sich ein Unfall ereignet. Es gibt 6 Kilometer Rückstau. Allen, die unterwegs sind, gute Fahrt.
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1: Erste gemeinsame Motorradkontrollen des Landes und der Straßenpolizei am Mendelpass. Argo fordert Anpassung des Werts der Essensgutscheine für öffentlich Bedienstete. Das Wetter heute sonnig und heiß.
0: Redakteur im Studio David Gallmetzer.
1: Schönen Nachmittag. Bei den ersten gemeinsamen Motorradkontrollen des Landes und der Straßenpolizei am Mendelpass sind mehrere Verstöße festgestellt und Verwaltungsstrafen verhängt worden. Kontrolliert wurden unter anderem nicht genehmigte Umbauten sowie technische Mängel an Motorrädern. Für unerlaubte Fahrzeugumbauten drohen Strafen von bis zu 1.700 Euro sowie der Entzug der Zulassungsbescheinigung bis zur erfolgreichen technischen Überprüfung. Bei technischen Mängeln können Geldstrafen von bis zu 344 Euro verhängt werden. Das Land will die unangekündigten Kontrollen gemeinsam mit der Polizei den gesamten Sommer über fortsetzen. Die autonome Gewerkschaftsorganisation AGO fordert eine Anpassung des Werts der Essensgutscheine für Beschäftigte im öffentlichen Dienst. Angesichts steigender Lebenshaltungskosten und sinkender Kaufkraft müsse die Erhöhung zu einem zentralen Thema der Kollektivvertragsverhandlungen werden. Die Gewerkschaft appelliert an die öffentliche Delegation und die übrigen Gewerkschaften am bereichsübergreifenden Verhandlungstisch, die Forderung gemeinsam zu unterstützen. Eine Anhebung der Essensgutscheine sei ein wirksames Instrument, um das Realeinkommen aller öffentlich Bediensteten in Südtirol zu stärken. Ein nachhaltiges Wachstum der tourismusströmenden, touristisch weniger ausgeprägten Gemeinden in Italien könnte in den kommenden 5 Jahren eine zusätzliche Wirtschaftsleistung von 1,6 Milliarden Euro sowie 14.000 neue Arbeitsplätze schaffen. Zu diesem Ergebnis kommt eine Studie von Confturismo Isfort. Sie zeigt, dass derzeit lediglich 350 von insgesamt 2.137 kleinen Gemeinden ihr touristisches Potenzial erfolgreich ausschöpfen. Diese Gemeinden erzielen jährlich rund 128 Millionen Übernachtungen und eine touristische Wertschöpfung von rund 25 Milliarden Euro. Die übrigen 84% der kleinen Gemeinden verzeichnen hingegen lediglich rund 33 Millionen Übernachtungen und eine jährliche touristische Wertschöpfung von rund 6 Milliarden Euro. Für Confturismo-Präsident Manfred Pinsker ist klar, eine gezielte Aufwertung kleinerer Gemeinden schafft neue Chancen für wirtschaftliches Wachstum und Beschäftigung. Gleichzeitig trägt sie dazu bei, die Tourismusströme ausgewogen zu verteilen. Der vergangene Juni war in Westeuropa der heißeste jemals gemessene. Die Durchschnittstemperatur lag bei 20,74 Grad, mehr als 3 Grad über dem Junimittel der Jahre 1991 bis 2020, wie der Klimawandeldienst Copernicus heute mitteilte. Weltweit war es der zweitwärmste Juni seit Beginn der Aufzeichnungen. Auch die Meere waren so warm wie nie. Die durchschnittliche Meeresoberflächentemperatur für Ozeane außerhalb der Polargebiete ist im Juni mit 20,86 Grad die höchste jemals registrierte Temperatur für diesen Monat gewesen. Und ein Foto eines israelischen Soldaten, das einen Palästinenser auf einer Pritsche liegend in Unterwäsche mit verbundenen Augen und an einen Eisenstab gefesselt zeigt, sorgt für scharfe Kritik von Menschenrechtsorganisationen. Das Foto, das von einem privaten Konto online mit der hebräischen Bildunterschrift Guten Morgen gepostet wurde, wurde von einem palästinensischen Aktivisten aufgegriffen und gelangte so an eine breitere Öffentlichkeit. Das israelische Militär bestätigte die Echtheit des Fotos, stellte jedoch klar, dass der Vorfall nicht im Einklang mit den Werten und Vorschriften der Streitkräfte stehe. Ein Sprecher verwies auf laufende Ermittlungen.
0: Und so wird das Wetter in Südtirol.
1: Am Nachmittag scheint im ganzen Land die Sonne, über den Bergen bilden sich nur ein paar harmlose Quellwolken. Weiterhin weht der Nordföhn, vor allem in den nördlichen Tälern. Die Temperaturen steigen im Vergleich zu den letzten Tagen noch etwas an und erreichen 26 bis 35 Grad. Die Wettervorschau. Am Freitagvormittag ist es sehr sonnig, am Nachmittag bzw. am Abend kann man ein Gewitter nicht ganz ausschließen, am wahrscheinlichsten im Süden. Es bleibt heiß mit Höchstwerten zwischen 26 bis 34 Grad. Am Samstagvormittag scheint verbreitet die Sonne, am Nachmittag entwickeln sich ein paar Gewitter. Der Sonntag verläuft wieder sonnig, stabil und heiß. Am Montag setzt sich das hochsommerliche Wetter fort.
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2: Aus der Landesverkehrsmeldezentrale begrüßt sie Karin Unterhofer. Auf der Brenner Autobahn in Fahrtrichtung Norden zwischen Trient-Nord und Neumarkt 6 Kilometer Stau nach einem Unfall. Die Landesstraße Meran-Hafling ist zwischen der Neif und Hafling wegen Sicherungsarbeiten nach einem Murenabgang gesperrt. Die Umleitung erfolgt über Mölten-Föhran. Ab 17 Uhr wird die Straße einspurig für den Verkehr geöffnet. Allen, die unterwegs sind, gute Fahrt!
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1: Mit David Kalmetzer einen schönen Nachmittag. Ein kleiner Brand in einem Heizraum eines Hotels in Mundal bei St. Lorenzen hat heute einen Großeinsatz der Feuerwehr ausgelöst. Mehr als 50 Gäste mussten vorsorglich das Gebäude und den Wellnessbereich verlassen, nachdem sich Rauch über die Lüftungsschächte im gesamten Hotel ausgebreitet hatte. Die autonome Gewerkschaftsorganisation AGO fordert eine Anpassung des Werts der Essensgutscheine für Beschäftigte im öffentlichen Dienst. Angesichts steigender Lebenshaltungskosten und sinkender Kaufkraft müsse die Erhöhung zu einem zentralen Thema der Kollektivvertragsverhandlungen werden. Ein nachhaltiges Wachstum der Tourismusströme in den touristisch weniger ausgeprägten Gemeinden in Italien könnte in den kommenden 5 Jahren eine zusätzliche Wirtschaftsleistung von 1,6 Milliarden Euro sowie 14.000 neue Arbeitsplätze schaffen. Zu diesem Ergebnis kommt eine Studie von Confturismo eSport. Mehr dazu in unseren Nachrichten zur folgenden Stunde und damit zur Wettervorschau. Am Freitagvormittag ist es sehr sonnig, am Nachmittag bzw. am Abend kann man ein Gewitter nicht ganz ausschließen, am wahrscheinlichsten im Süden. Es bleibt heiß mit Höchstwerten zwischen 26 bis 34 Grad.
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2: Eine aktuelle Meldung aus der Landesverkehrsmeldezentrale. Auf der Brenner Autobahn gibt es in Fahrtrichtung Norden zwischen Trient Nord und Neumarkt 2 Kilometer Stau nach einem Unfall. Gute Fahrt!

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6: Montag brannt im Heizraum eines Hotels Lösgroßeinsatz aus. Palästinenser sollen nach 20 Jahren wieder Parlament wählen. Das Wetter morgen meist sonnig.
5: Redakteur im Studio David Gallmetzer.
6: Schönen Nachmittag. Ein kleiner Brand in einem Heizraum eines Hotels in Montal bei St. Lorenzen hat heute einen Großeinsatz der Feuerwehr ausgelöst. Mehr als 50 Gäste mussten vorsorglich das Gebäude und den Wellnessbereich verlassen, nachdem sich Rauch über die Lüftungsschächte im gesamten Hotel ausgebreitet hatte. 5 Feuerwehren aus der Umgebung rückten aus und trat dem Schutz konnten die Wehrleute den Brand rasch lokalisieren und löschen. Verletzt wurde niemand. Nach Abschluss der Löscharbeiten konnten alle Gäste in das Hotel zurückkehren. Bei den ersten gemeinsamen Motorradkontrollen des Landes und der Straßenpolizei am Mendelpass sind mehrere Verstöße festgestellt und Verwaltungsstrafen verhängt worden. Kontrolliert wurden unter anderem nicht genehmigte Umbauten sowie technische Mängel an Motorrädern. Das Land will die unangekündigten Kontrollen den gesamten Sommer über fortsetzen. Diese Kontrollen tragen laut Mobilitätslandesrat Daniel Alfreider zur Sicherheit auf den Bergstraßen bei und schützen zugleich Umwelt und Lebensqualität in den betroffenen Gebieten. Auf den Passstraßen sind unterschiedliche Verkehrsteilnehmer unterwegs. Deshalb sind regelkonforme Fahrzeuge und verantwortungsvolles Verhalten besonders wichtig, so Alfreider. Die autonome Gewerkschaftsorganisation AGO fordert eine Anpassung des Werts der Essensgutscheine für Beschäftigte im öffentlichen Dienst. Angesichts steigender Lebenshaltungskosten und sinkender Kaufkraft müsse die Erhöhung zu einem zentralen Thema der Kollektivvertragsverhandlungen werden. Die Gewerkschaft appelliert an die öffentliche Delegation und die übrigen Gewerkschaften am bereichsübergreifenden Verhandlungstisch, die Forderung gemeinsam zu unterstützen. Eine Anhebung des Werts der Essensgutscheine sei ein wirksames Instrument, um das Realeinkommen aller öffentlich Bediensteten in Südtirol zu stärken. Ein nachhaltiges Wachstum der Tourismusströme in den touristisch weniger ausgeprägten Gemeinden in Italien könnte in den kommenden 5 Jahren eine zusätzliche Wirtschaftsleistung von 1,6 Milliarden Euro sowie 14.000 neue Arbeitsplätze schaffen. Zu diesem Ergebnis kommt eine Studie von Confturismo Isport. Sie zeigt, dass derzeit lediglich 350 von insgesamt 2.137 kleinen Gemeinden ihr touristisches Potenzial erfolgreich ausschöpfen. Diese Gemeinden erzielen jährlich rund 128 Millionen Übernachtungen und eine touristische Wertschöpfung von rund 25 Milliarden Euro. Die übrigen 84% der kleinen Gemeinden verzeichnen hingegen lediglich rund 33 Millionen Übernachtungen und eine jährliche touristische Wertschöpfung von rund 6 Milliarden Euro. Nach mehr als 2 Jahrzehnten sollen Palästinenserinnen und Palästinenser wieder ein Parlament wählen. Der mittlerweile 90-jährige palästinensische Präsident Mahmoud Abbas legte per Dekret den 28. November als Wahltermin fest. Aufgerufen sind Palästinenser im Westjordanland, in Ost-Jerusalem sowie im Gazastreifen. Bei der letzten Wahl am 25. Januar 2006 gewann die Terrororganisation Hamas eine Mehrheit. Ein Jahr später übernahm sie nach gewaltsamen Auseinandersetzungen mit der Fatah von Abbas die Kontrolle über den Gazastreifen. Das Parlament war seither weitgehend handlungsunfähig. Und der vergangene Juni war in Westeuropa der heißeste jemals gemessene. Die Durchschnittstemperatur lag bei 20,74 Grad, mehr als 3 Grad über dem Junimittel der Jahre 1991 bis 2020, wie der Klimawandeldienst Copernicus heute mitteilte. Weltweit war es der zweitwärmste Juni seit Beginn der Aufzeichnungen. Auch die Meere waren so warm wie nie. Die durchschnittliche Meeresoberflächentemperatur für Ozeane außerhalb der Polargebiete ist im Juni mit 20,86 Grad die höchste jemals registrierte Temperatur für diesen Monat gewesen. Die Wettervorschau. Am Freitagvormittag ist es sehr sonnig, am Nachmittag bzw. am Abend kann man ein Gewitter nicht ganz ausschließen, am wahrscheinlichsten im Süden. Es bleibt heiß mit Höchstwerten zwischen 26 bis 34 Grad. Am Samstagvormittag scheint verbreitet die Sonne, am Nachmittag entwickeln sich ein paar Gewitter. Der Sonntag verläuft wieder sonnig, stabil und heiß. Am Montag setzt sich das hochsommerliche Wetter fort.
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7: Aktuelle Meldungen aus der Landesverkehrsmeldezentrale. Auf der Brenner Autobahn in Fahrtrichtung Norden zwischen Bozenott und Klausen 2 Kilometer Stau wegen eines defekten LKWs. Die Landesstraße Meran-Hafling wird um 17 Uhr zwischen der Neif und Hafling für den Verkehr geöffnet. Die Straße ist dann in Einbahnregelung befahrbar. Allen, die unterwegs sind, gute Fahrt.
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1: Mit David Gallmetzer einen schönen Nachmittag. Fast 100% der Schülerinnen und Schüler der deutschsprachigen Schulen im Land haben das Klassenziel erreicht. In den Grundschulen sind es 99,7% der Schülerinnen und Schüler, 99% in den Mittelschulen, 86% in den Oberschulen und 88% in der Berufsbildung. Von den knapp 12.200 Oberschülerinnen und Oberschüler wurden 6% nicht versetzt, 8% müssen eine Nachprüfung absolvieren. Ein kleiner Brand in einem Heizraum eines Hotels in Montal bei St. Lorenzen hat heute einen Großeinsatz der Feuerwehr ausgelöst. Mehr als 50 Gäste mussten vorsorglich das Gebäude und den Wellnessbereich verlassen, nachdem sich Rauch über die Lüftungsschächte im gesamten Hotel ausgebreitet hatte. Das italienische Infrastruktur- und Verkehrsministerium stellt für 39 Maßnahmen zur Bewältigung von Wasserknappheit in der Region Trentino-Südtirol insgesamt 158 Millionen Euro bereit. Das geht aus der Sitzung der Steuerungsgruppe zur Wasserkrise hervor, die heute von Infrastrukturminister Matteo Salvini einberufen wurde. Mehr dazu in unseren Nachrichten zur Folgenstunde und damit zur Wettervorschau. Am Freitagvormittag ist es sehr sonnig, am Nachmittag bzw. am Abend kann man ein Gewitter nicht ganz ausschließen, am wahrscheinlichsten im Süden. Es bleibt heiß mit Höchstwerten zwischen 26 bis 34 Grad.
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2: Eine aktuelle Meldung aus der Landesverkehrsmeldezentrale. Auf der Schnellstraße Meran-Bozen in Fahrtrichtung Bozen zwischen Filpian und Derlan liegen Plastikkisten auf der Fahrbahn. Bitte besonders vorsichtig fahren. Gute Fahrt!

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1: Hohe Erfolgsquote an Südtirol Schulen. Montal, Brand im Heizraum eines Hotels löst Großeinsatz aus. Das Wetter morgen meist sonnig.
0: Redakteur im Studio David Gallmetzer.
1: Schönen guten Abend. Fast 100% der Schülerinnen und Schüler der deutschsprachigen Schulen im Land haben das Klassenziel erreicht. In den Grundschulen sind es 99,7% der Schülerinnen und Schüler, 99% in den Mittelschulen, 86% in den Oberschulen und 88% in der Berufsbildung. Von den knapp 12.200 Oberschülerinnen und Oberschüler wurden 6% nicht versetzt, 8% müssen eine Nachprüfung absolvieren. Die Reifeprüfung der Oberstufe bestanden 97,7% der Schülerinnen und Schüler, 21 davon mit der Bewertung 100 mit Auszeichnung, rund 1,6% wurden nicht zugelassen, 0,7% bestanden die Reifeprüfung nicht. Die deutschsprachigen Schulen in Südtirol zählten 53.130 Schülerinnen und Schüler. Ein kleiner Brand in einem Heizraum eines Hotels in Montal bei St. Lorenzen hat heute einen Großeinsatz der Feuerwehr ausgelöst. Mehr als 50 Gäste mussten vorsorglich das Gebäude und den Wellnessbereich verlassen, nachdem sich Rauch über die Lüftungsschächte im gesamten Hotel ausgebreitet hatte. 5 Feuerwehren aus der Umgebung rückten aus. Unter Atemschutz konnten die Wehrleute den Brand rasch lokalisieren und löschen. Verletzt wurde glücklicherweise niemand. Nach Abschluss der Löscharbeiten konnten alle Gäste in das Hotel zurückkehren. Das italienische Infrastruktur- und Verkehrsministerium stellt für 39 Maßnahmen zur Bewältigung von Wasserknappheit in der Region Trentino-Südtirol insgesamt 158 Millionen Euro bereit. Das geht aus der Sitzung der Steuerungsgruppe zur Wasserkrise hervor, die heute von Infrastrukturminister Matteo Salvini einberufen wurde. Bei dem Treffen wurde der Umsetzungsstand des Nationalen Investitionsprogramms für den Wassersektor vorgestellt. Dieses umfasst 733 Projekte mit einem Gesamtvolumen von mehr als 6 Milliarden Euro. Zudem wurde die aktuelle Lage der Wasserressourcen in Italien bewertet. Demnach hat sich die Situation in Mittel- und Süditalien im Vergleich zum Vorjahr verbessert. In den Regionen des Bo-Einzugsgebiets bestehen hingegen weiterhin erhebliche Probleme mit Wasserknappheit, weshalb dort eine besonders intensive Überwachung erforderlich bleibt. Die Zahl der Ebola-Fälle in der Demokratischen Republik Kongo steigt rasch. Innerhalb von nur einer Woche hat sie sich um 25% erhöht. Nach Angaben der kongolesischen Regierung gab es seit Beginn des Ausbruchs im Mai 1759 im Labor bestätigte Fälle. 600 Menschen starben an der gefährlichen Krankheit. Laut afrikanischer Gesundheitsbehörde CDC stiegen die Fallzahlen in keinem der vorangegangenen Ausbrüche so schnell wie in dem gegenwärtigen. Und nach mehr als 2 Jahrzehnten sollen Palästinenserinnen und Palästinenser wieder ein Parlament wählen. Der mittlerweile 90-jährige palästinensische Präsident Mahmoud Abbas legte per Dekret den 28. November als Wahltermin fest. Aufgerufen sind Palästinenser im Westjordanland, in Ost-Jerusalem sowie im Gazastreifen. Bei der letzten Wahl am 25. Januar 2006 gewann die Terrororganisation Hamas eine Mehrheit. Ein Jahr später übernahm sie nach gewaltsamen Auseinandersetzungen mit der Fatah von Abbas die Kontrolle über den Gazastreifen. Das Parlament war seither weitgehend handlungsunfähig.
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1: Mit 5 Siegen und einem Torverhältnis von 14:2 geht Frankreich als Favorit in das Viertelfinale der Fußball-Weltmeisterschaft gegen Marokko. Die Equipe Tricolore setzt dabei erneut auf ihre hochkarätig besetzte Offensive um Kylian Mbappé. Marokko, amtierender Afrikameister, will Revanche für die 0:2 Halbfinalniederlage gegen Frankreich bei der WM 2022 nehmen. Frankreich warnt im Vorfeld vor der spielstarken und kontergefährlichen Mannschaft, sieht sich mit seiner offensiven Qualität jedoch gut gerüstet für den Einzug ins Halbfinale. Los geht es um 22 Uhr.
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1: Die Die Wettervorschau. Am Freitagvormittag ist es sehr sonnig, am Nachmittag bzw. am Abend kann man ein Gewitter nicht ganz ausschließen, am wahrscheinlichsten im Süden. Es bleibt heiß mit Höchstwerten zwischen 26 bis 34 Grad. Am Samstagvormittag scheint verbreitet die Sonne, am Nachmittag entwickeln sich ein paar Gewitter. Der Sonntag verläuft wieder sonnig, stabil und heiß. Am Montag setzt sich das hochsommerliche Wetter fort.
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2: Hier ist die Landesverkehrsmeldezentrale mit Barbara Widot. Guten Nachmittag. Die Landesstraße Mülltenhafling bei Hafling ist wieder einspurig für den Verkehr geöffnet. Gute Fahrt.
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1: David Karl-Metzer, einen schönen guten Abend. Fast 100% der Schülerinnen und Schüler der deutschsprachigen Schulen im Land haben das Klassenziel erreicht. In den Grundschulen sind es 99,7% der Schülerinnen und Schüler, 99% in den Mittelschulen, 86% in den Oberschulen und 88% in der Berufsbildung. Von den knapp 12.200 Oberschülerinnen und Oberschüler wurden 6% nicht versetzt, 8% müssen eine Nachprüfung absolvieren. Vertretungen der Gemeinden Corvara und Wolkenstein, der Arbeitsgruppe der beiden Täler und des Landes Südtirol, haben über die Verkehrssteuerung am Gröner Joch beraten. Im Mittelpunkt stand ein Konzeptentwurf für die Einrichtung einer UNESCO-territorialen verkehrsberuhigten Zone. Die Gemeinden werden den Entwurf nun zu einem detaillierten Projekt ausarbeiten, das als Grundlage für eine Testphase im Herbst dienen soll. Das Südtiroler Gesundheitswesen gehört laut dem 14. Kreier-Gesundheitsbericht weiterhin zu den leistungsstärksten in Italien. Besonders gut schneidet der heimische Gesundheitsdienst bei der Versorgungsqualität, den Behandlungsergebnissen, der Innovationskraft sowie der Organisation des Systems ab. Mehr dazu in unseren Nachrichten zur vollen Stunde und damit zur Wettervorschau. Am Freitagvormittag ist es sehr sonnig, am Nachmittag bzw. am Abend kann man ein Gewitter nicht ganz ausschließen, am wahrscheinlichsten im Süden. Es bleibt heiß mit Höchstwerten zwischen 26 bis 34 Grad.
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2: Hier ist die Landesverkehrsmeldezentrale mit Barbara Widot. Guten Nachmittag. Die Landesstraße Mülltenhafling bei Hafling ist wieder einspurig für den Verkehr geöffnet. Gute Fahrt.
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1: Hohe Erfolgsquote an Südtirol-Schulen. Verkehrsberuhigung am Gröner Joch, das war's im Herbst geplant. Das Wetter morgen, meist sonnig.
0: Redakteur im Studio, David Gallmetzer.
1: Schönen guten Abend. Fast 100% der Schülerinnen und Schüler der deutschsprachigen Schulen im Land haben das Klassenziel erreicht. In den Grundschulen sind es 99,7% der Schülerinnen und Schüler, 99% in den Mittelschulen, 86% in den Oberschulen und 88% in der Berufsbildung. Von den knapp 12.200 Oberschülerinnen und Oberschülern wurden 6% nicht versetzt, 8% müssen eine Nachprüfung absolvieren. Die Reifeprüfungen der Oberstufe bestanden 97,7% der Schülerinnen und Schüler, 21 davon mit der Bewertung 100 mit Auszeichnung, rund 1,6% wurden nicht zugelassen, 0,7% bestanden die Reifeprüfung nicht. Die deutschsprachigen Schulen in Südtirol zählten 53.130 Schülerinnen und Schüler. Vertretungen der Gemeinde Corvara und Wolkenstein, der Arbeitsgruppe der Paidentäler und des Landes Südtirol haben über die Verkehrssteuerung am Gröner Joch beraten. Im Mittelpunkt stand ein Konzeptentwurf für die Einrichtung einer UNESCO-territorialen verkehrsberuhigten Zone. Die Gemeinden werden den Entwurf nun zu einem detaillierten Projekt ausarbeiten, das als Grundlage für eine Testphase im Herbst dienen soll. Die geplante Verkehrsberuhigung am Gröner Joch wäre die erste Anwendung dieses neuen Instruments in Italien, das mit der jüngsten Reform der Straßenverkehrsordnung eingeführt wurde. Ziel ist es, die Mobilität im Bereich der Dolomitenpässe nachhaltiger zu steuern und die Bevölkerung besser zu schützen. Nach dem Protest zweier Bauarbeiter von einem Kran in St. Sigmund bei Kienz wegen ausstehender Lohnzahlungen haben die Beschäftigten eine Vorauszahlung auf ihre offenen Gehälter erhalten. Das teilte die Bauarbeitergewerkschaft im AGB Cigelle mit, die in den vergangenen Tagen zwischen den Arbeitern, dem betroffenen Unternehmen und dem Arbeitsinspektorat vermittelt hatte. Die Gewerkschaft hatte unmittelbar nach dem Vorfall Kontakt mit den beiden ägyptischen Arbeitern aufgenommen und eine Lösung des Konflikts angestrebt. Nach Angaben von AGB Cigelle zeigte sich das Unternehmen bereit, das Problem zu beheben. Zudem übernahm der Arbeitgeber die Kosten für die Unterbringung der Arbeiter in einem Hotel nahe der Baustelle. Die Gewerkschaft will die Weiterentwicklung des Falls gemeinsam mit dem Arbeitsinspektorat verfolgen. Das Südtiroler Gesundheitswesen gehört laut dem 14. Kreier-Gesundheitsreport weiterhin zu den leistungsstärksten in Italien. Besonders gut schneidet der heimische Gesundheitsdienst bei der Versorgungsqualität, den Behandlungsergebnissen, der Innovationskraft sowie der Organisation des Systems ab. Gesundheitslandesrat Hubert Messner wertet das Ergebnis als Bestätigung der Arbeit des Gesundheitspersonals und als Ansporn für die Weiterentwicklung des Systems. Gleichzeitig zeigt der Bericht, dass die Bevölkerung Verbesserungen im Gesundheitswesen zurückhaltender wahrnimmt, als es die objektiven Leistungsdaten vermuten lassen, insbesondere bei der wohnortnahen Versorgung, der häuslichen Betreuung sowie der Begleitung chronischer Kranker und pflegebedürftiger Menschen.
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1: Mit 5 Siegen und einem Torverhältnis von 14:2 geht Frankreich als Favorit in das Viertelfinale der Fußball-Weltmeisterschaft gegen Marokko. Die Equipe Tricolore setzt dabei erneut auf ihre hochkarätig besetzte Offensive um Kylian Mbappé. Marokko, amtierender Afrikameister, will Revanche für die 0:2 Halbfinalniederlage gegen Frankreich bei der WM 2022 nehmen. Frankreich warnt im Vorfeld vor der spielstarken und kontergefährlichen Mannschaft, sieht sich mit seiner offensiven Qualität jedoch gut gerüstet für den Einzug ins Halbfinale. Los geht es um 22 Uhr.
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1: Die Wettervorschau. Am Freitagvormittag ist es sehr sonnig, am Nachmittag bzw. am Abend kann man ein Gewitter nicht ganz ausschließen, am wahrscheinlichsten im Süden. Es bleibt heiß mit Höchstwerten zwischen 26 bis 34 Grad. Am Samstagvormittag scheint verbreitet die Sonne, am Nachmittag entwickeln sich ein paar Gewitter. Der Sonntag verläuft wieder sonnig, stabil und heiß. Am Montag setzt sich das hochsommerliche Wetter fort.
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2: Guten Abend, wünscht Barbara Widotta aus der Landesverkehrsmeldezentrale. Auf der Brenner Autobahn Richtung Süden zwischen Rovereto Süd und Affi 6 Kilometer Stau nach einem Unfall. Die Landesstraße Mülte-Hafling bei Hafling ist wieder einspurig für den Verkehr geöffnet. Die Landesstraße Ultental zwischen Zuwasser und St. Walburg ist von 20 bis 6 Uhr wegen Asphaltierungsarbeiten gesperrt. Die Umleitung erfolgt über die Landesstraße St. Helena. Gute Fahrt!
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1: Aus der Landesverkehrsmeldezentrale begrüßt Sie Barbara Widot. Die Landesstraße Mülltenhafling bei Hafling ist wieder einspurig für den Verkehr geöffnet. Die Landesstraße Ultental zwischen Zuwasser und St. Walburg ist von 20 bis 6 Uhr wegen Asphaltierungsarbeiten gesperrt. Die Umleitung erfolgt über die Landesstraße St. Helena. Ich wünsche Ihnen einen schönen Abend.